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1: Im Studio der Nico Eichwald. Nachdem die Gemeinde Grand-Montana einen Mitarbeiter des Bauamts fristlos entlassen hat, meldet sich nun der Anwalt der Opferfamilien zu Wort. Es gehe nicht um eine einzelne Nachlässigkeit. Er spricht von einem tiefgreifenden Problem mit der Kultur in der Gemeinde. Noch zwei Wochen vor dem Feuer seien Dokumente geschönt worden, um den Betreibern der Bar Le Constellation entgegenzukommen. Der entlassene Gemeindemitarbeiter will sich öffentlich nicht äußern. Mehrere Chefs großer KI-Unternehmen wollen die Entwicklung von künstlicher Intelligenz verlangsamen. Der Anthropic-Chef spricht in einer persönlichen Mitteilung von ernsthaften Risiken. Er warnt davor, dass die Menschen die Kontrolle über die KI verlieren könnten und fordert eine branchenweite koordinierte Entwicklungspause. Auch andere Chefs großer KI-Unternehmen sowie Tech-Milliardär Elon Musk stimmten den Ausführungen zu. In Frankreich ist ein Zug gegen einen Gegenstand auf den Schienen geprallt und entgleist. Fünf Waggons sprangen aus den Schienen und einer davon kippte um. Der Staatsanwaltschaft widerspricht nun Politikern, die sogleich von einem Anschlag sprachen. Heute solle bei weiteren Befragungen geklärt werden, wie ein Schienenteil auf die Strecke gelangen konnte. Im Zug befanden sich rund 180 Passagiere. Von den 44 verletzten Personen konnten die meisten das Spital bereits gestern wieder verlassen. Der erwartete Börsengang des ChatGPT-Entwicklers OpenAI wird in diesem Jahr nicht mehr über die Bühne gehen. Dies vor allem wegen der aktuellen Debatte um die Gefahren hochentwickelter künstlicher Intelligenz, sagte Firmenchef Sam Altman. Seit Wochen gibt es große Sorgen um Risiken künstlicher Intelligenz, die vor allem von Hacking-Attacken durch KI-Software ausgelöst wurde, die sich in Testläufen selbstständig gemacht hatte. In der höchsten Schweizer Fußballliga, der Super League, gewinnt der FC Sion auswärts 3:0 gegen den FC St. Gallen. Der FC Thun verliert zu Hause gegen die Grasshoppers aus Zürich mit 0:1 und im Spitzenkampf trennen sich die Berner Young Boys und der FC Lugano 2:2. Damit führt Lugano die Tabelle an, dahinter folgt Ibe mit 3 Punkten Rückstand.

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1: Im Studio der Nico Eichwald. Nachdem die Gemeinde Grand-Montana einen Mitarbeiter des Bauamts fristlos entlassen hat, meldet sich nun der Anwalt der Opferfamilien zu Wort. Es gehe nicht um eine einzelne Nachlässigkeit, er spricht von einem tiefgreifenden Problem mit der Kultur in der Gemeinde. Noch zwei Wochen vor dem Feuer seien Dokumente geschönt worden, um den Betreibern der Bar Le Constellation entgegenzukommen. Der entlassene Gemeindemitarbeiter will sich öffentlich nicht äußern. Mehrere Chefs großer KI-Unternehmen wollen die Entwicklung von künstlicher Intelligenz verlangsamen. Der Anthropic-Chef spricht in einer persönlichen Mitteilung von ernsthaften Risiken. Er warnt davor, dass die Menschen die Kontrolle über die KI verlieren könnten und fordert eine branchenweite koordinierte Entwicklungspause. Auch andere Chefs großer KI-Unternehmen sowie Tech-Milliardär Elon Musk stimmten den Ausführungen zu. In Frankreich ist ein Zug gegen einen Gegenstand auf den Schienen geprallt und entgleist. Fünf Waggons sprangen aus den Schienen und einer davon kippte um. Der Staatsanwaltschaft widerspricht nun Politikern, die sogleich von einem Anschlag sprachen. Heute solle bei weiteren Befragungen geklärt werden, wie ein Schienenteil auf die Strecke gelangen konnte. Im Zug befanden sich rund 180 Passagiere. Von den 44 verletzten Personen konnten die meisten das Spital bereits gestern wieder verlassen. Der erwartete Börsengang des ChatGPT-Entwicklers OpenAI wird in diesem Jahr nicht mehr über die Bühne gehen. Dies vor allem wegen der aktuellen Debatte um die Gefahren hochentwickelter künstlicher Intelligenz, sagte Firmenchef Sam Altman. Seit Wochen gibt es große Sorgen um Risiken künstlicher Intelligenz, die vor allem von Hacking-Attacken durch KI-Software ausgelöst wurde, die sich in Testläufen selbstständig gemacht hatte. Die Schweizer Leichtathletin Audrey Vero hat bei der Ultimate Championship in Budapest den 800-Meter-Lauf gewonnen. Ich hatte eine wunderbare Saison, sagte Vero nach dem Rennen. Das Jahr 2026 beendet die Europameisterin und Diamond League-Siegerin ungeschlagen. Valentina Rosamilia, die zweite Schweizerin im Final, wurde fünfte.
2: Das Wetter. Der Berg ruft. Heute Sonntag nämlich schönes Wanderwetter. Erst gegen Abend ziehen immer mehr Wolken ins Land. Im Morgen ist es aber noch eher frisch. Also das Jäckli ist sicher nicht verkehrt, wenn ihr euch auf den Weg macht. Bis 7 Grad aktuell das Bergün. Das Benibio im Prätigau heute Morgen 9 und das Felsberg sind es 11 Grad. Bis 24 Grad liegen heute am zweiten Wochenendtag. Nadine.
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2: 3 Minuten ab der Nacht haben wir es, wo es gut aussieht. Auf der Strasse vor Südostschweiz. Uns liegen zur Stunde keine Meldungen über grössere Staus oder Störungen vor. Gute und sichere Weiterfahrt wünsche ich.
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2: Ja, guten Morgen am Sonntag. Und es war eher ein Zufall, wo der Imker Toni Müller die asiatische Hornisse im Glarnerland entdeckt hat.
4: Ich schaue sie runter und sehe dann, was ist denn da für ein Vogel, der jetzt hier am Boden ist? Also, die heisst asiatische Hornisse, habe ich so gedacht.
2: Was es für Tipps gibt, um die asiatische Hornisse zu finden und zu melden, das hören wir in gut 7 Minuten hier bei uns. Schön, habt ihr reingeschaltet.
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0: Was halten ihr von Besuch, wo unangemeldet auftaucht? Wenn es jetzt so während dem Brunch einfach läuten würde? Ich weiss ja nicht. Das ist Radio Grischen am 10.08. Und ein unbettener Gast breitet sich aktuell im Kanton Glarus aus. Es ist die asiatische Hornisse. Nachdem das erste Tier im Gäse entdeckt worden ist, hat man mittlerweile auch das Nest gefunden. Und jetzt gibt es schon wieder einen neuen Fund. Der Thies Fritschi berichtet.
1: Die erste asiatische Hornisse im Kanton Glarus ist erst gerade gesichtet worden. Der Imker Toni Müller hat sie per Zufall in der Nähe von seinem Jungbienenvolk im Gäse entdeckt.
2: Ich bin hier hingefahren, habe etwas Bienenfutter mitgebracht für die Winterfütterung. Gehe zum Auto aus und dann hat es am Boden noch so einen Haufen Fallobst gehabt. Dann habe ich mir so schauen, stehe ich nicht gerade so auf eine halb faule Birne hin. Schaue so runter und sehe dann, was ist denn da für ein Vogel, der jetzt da am Boden ist. Also, ich heisse asiatisch Hornus, habe ich so gedacht. Ich habe genauer geschaut, habe mich nach vorne angebügt und für wahr ist ein asiatischer Hornus schon auf einer Birne gewesen und dort den Saft rausgesogen.
1: Der Toni Müller hat dann seinen Bienenstand beobachtet und gesehen, dass die asiatische Hornisse vor den Fluglöchern wartet und dann zuschlägt. Daraufhin haben befreundete Imker nach dem Nest gesucht und sind tatsächlich fündig geworden. Das Nest im Gäse, das wird in der nächsten Zeit eliminiert. Grundsätzlich gäbe es mehrere Möglichkeiten, um so ein Nest zu finden, sagt Claudia Rupprecht von der Firma Umweltstudio. Sie koordiniert für den Kanton Glarus die Suche und Bekämpfung der asiatischen Hornisse.
3: Jetzt in dem Fall sind es die lokalen Imker gewesen, die das gefunden haben. Sie sind sehr engagiert gewesen und haben von verschiedenen Richtungen her einfach die Flugrichtung eigentlich angeschaut. Und dann in dem Bereich, wo sich das geschnitten hat, haben sie gesucht und haben das von auch gefunden. Es gibt noch weitere Möglichkeiten, wie man das Nest könnte finden. Beispielsweise könnte man diesen Hornis einen Sender anlegen und ihn dann mittels App verfolgen, auf dem Handy sozusagen. Oder man könnte auch mit Wärmebildkameras arbeiten.
1: Die asiatischen Hornissen müssen bekämpft werden, weil sie die heimischen Bienen angreifen. Darum sollte das Nest auch schnell entfernt werden. Zudem breiten sie sich auch geschwind aus.
3: Von einem Nest gibt es 200, 300, 400 neue Jungköniginnen. Und die schwärmen aus und bilden dann neue Nester. Das heisst, wenn man ein Nest nicht gefunden hat, hat man unter Umständen im nächsten Jahr dann in dem gleichen Bereich 300, 400 neue Nester.
1: Wie geschwind es geht, hat man erst gerade entdeckt, so die Fachspezialistin. In Gloris Mitte bei einer Neophytenbekämpfung hätte man die asiatischen Hornissen auch schon gesehen. Für die Bekämpfung sei vor allem wichtig, dass neue Sichtungen möglichst schnell gemeldet werden. Wer asiatische Hornisse oder ein Nest entdeckt, soll es nicht selber entfernen, sondern auf asiatischehornisse.ch melden.
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0: Zuerst der Käfeli am Sonntag mit dem Ed Sheeran und freue jetzt zum Käfeli das Resultat aus dem Sport.
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0: Ein absolut Spitzenspiel gestern Abend in der Hockey Champions League. Der HC Davos gegen den schwedischen Meister Skellefteå. Und der HCD kassiert die erste Pleite in der Champions League und verliert mit 2-6. Der HCD-Verteidiger Nico Gross weiss warum.
2: Ja, ich glaube, sie haben sehr gut mit der Scheibe gespielt. Wir sind, haben sie oft tief gegeben und zu weit auseinander waren voneinander. Ja, schnell verloren. Ich immer ein bisschen am Spiel und am Böck hinein angerannt und sie haben mit dem Böck gespielt. Das hat schlussendlich den Unterschied gemacht.
0: Der Nico Gross gibt uns auch gerne eine kleine Vorschau auf die nächste Woche. Heute haben sie auf jeden Fall auch Sonntag, also frei. Und dann?
2: Am Montag werden wir aufs Eis gehen. Wir müssen auf Langnau vorbereiten, Saisonstart. Ja, und dann Dienstag kommt das Spiel. Wird relativ schnell gehen.
0: Ja, und wenn wir schon bei den Vorschauen sind, HCD Ladies gewinnen gestern gegen ZSC Lions mit 2-0 und spielen heute Sonntagabend dann gegen Zug. Der HC Prättigau Herrschaft verliert mit 2-5 im Testspiel gegen Bellinzona. Und dann wechseln wir zu Unihockey. Gestern Abend ist die Saison losgegangen. Geht's mit einem Bündner Derby. Alligator Malanz gegen Chur United. 5 Sekunden vor Schluss trifft Mike Jäger zum 5-3 Heimsieg. Unser Sportredakteur Stefan Salzmann hat ihn nach dem Match zum Interview getroffen.
3: Ja, Glücksmoment natürlich, wenn man dem Team so helfen kann. Und das 4-3 schiessen und dann noch den Netter ist natürlich perfektes Ending.
4: Immer daran denkt, dass er das noch kehren könnte, weil es eben lange jetzt 3-3 war am Schluss. Ja, immer positiv bleiben, dass er das noch machen könnte.
3: Ja, klar, ich meine, wir haben schon ein bisschen von letztem Jahr kennt, von der Playout-Serie. Es waren oft enge Spiele. Heute auch 3-3 und ja, eben, das Spiel ist fertig, wenn der Schlusspfiff kommt.
0: Dann noch zum Schluss zu den Fußballresultaten. Der FC St. Gallen mit dem Sargante Nevio Scherer und Bündner Bela Dumrad verlieren gegen den FC Sio mit 0-3. In der zweiten Liga in der Regio hat der FC Wesa gegen den FC Uzwil gespielt. Uzwil gewinnt mit 4-0 und der FC Lind 04 gewinnt gegen den FC Altstetten mit 5-1.
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0: Kollegi, einen guten Sonntag mit Radio Grischa.
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0: Es ist heute ideales Wanderwetter, Mike Eichmann von Media News.
2: Der Sonntag präsentiert sich von der ziemlich sonnigen Seite, verglichen mit dem Samstag. Haben wir aber besonders seit Nachmittagsstunden zum Teil ein bisschen ausdehntere Mittelhöhe und höhere Wolken. Nichtsdestotrotz kann man da seine Wanderschuhe schnüren oder das Mountainbike bereitstellen. Temperaturen auf 2000 Meter bei etwa 12 bis 14 Grad. Auf 3000 Meter haben wir um die 6 Grad und 0 Grad Grenze liegt auf über 4000 Meter. Auch der Wind ist nur schwach bis mässig und kommt zumeist aus nördlichen Richtungen.
0: Zum Mike Eichmann hören wir in dieser halben Stunde nochmal mit den Aussichten dann für die nächste Woche. Jetzt aber mal Sonnencreme, Proviant einpacken und ab in die Berge. Ihr dürft mir gerne auch immer Fotos schicken von euren schönen Wanderungen auf 079 255 96 96. Das ist unsere WhatsApp-Nummer. Gute Wanderung!
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0: Und apropos Wandern, für alle die, die unfreiwillig mit müssen wandern, wir haben ein Wanderspiel für euch, das keine Langweile aufkommt. Wie das funktioniert, das hören wir gerade nach dem Kamerad und jetzt am Giovanotti. Oh, weiter. Gutes Wochenende euch.

0: Radio Grische am Sonntag, heute mit idealem Wanderwetter. Und alle Wanderfreunde unter uns kennen es. Während dem Wandern auf oder ab, sagt man gefühlt etwa 100 Mal Grüezi, Grüezi, Grüezi, halt freundlich, wie wir Schweizer sind. In den Social Media kursiert darum das kreative Wanderbegrüßungs-ABC mal eben etwas anderes als immer Grüezi, Grüezi. Ich habe mit meinem Moderationskollegen Thies Fritschi mal ein Beispiel für eure nächste Wanderung. Das ABC Wanderspiele könnte etwa so tönen.
1: Ahoi.
2: Bonjour.
0: Kommt gut rauf.
2: Donnerwetter ist das schön
0: heute. Ewig. Einfach immer weiter.
2: Freundlichen Tag.
0: Grüezi.
2: Ho, ho, hoi.
0: Ist das nicht schön heute?
2: Ja, ganz einen guten Tag wünsche ich euch.
0: Ja, das könnte etwa so tönen und so weiter und so fort. ABC Wanderspiele. Viel Spass beim Ausprobieren.
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0: Kombi, Wochenende und ein schönes Wetter dazu. Details jetzt hier bei Radio Grischa von unseren Wetterexperten.
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0: Und das wäre heute der Mike Eichmann.
2: Wanderwetter, heute der Wanderwetter.
0: Wanderwetter, wie der St. Galler Sänger Stahlberger singt. Kennst du als St. Galler vielleicht auch?
3: Ja, guten Morgen, ja. Auch schon gehört, aber jetzt gerade kennen, ist ein grosser Begriff. Ja.
0: Aber Wanderwetter, da bist du einverstanden?
3: Ja, mal Wanderwetter kann man heute definitiv das bezeichnen. Es hat jetzt ein paar höhere Wolken, so ein bisschen Alto-Cumulus-Wolken, besonders jetzt im Oberengadin. Das ist eben auch in der Nacht mal so ein bisschen durch, das Feld mit diesen Wolken. Dort ist die Temperatur nicht gleich stark zurück wie jetzt noch gestern. Es hat jetzt auch im Unterengadin zum Beispiel kein Hochnebel wegen dem. Und darum starten wir mit eigentlich viel Sonnenschein Tag innen. Am Vormittag sowieso, ja, eben häufig dann im blauen Himmel, gerade jetzt im Norden jetzt schon. Und dann im laufenden Nachmittag kommen dann aus Nordwesten vermehrt wieder Mittelhöhe und höhere Wolkenfelder auf. Und die werden dann bis zum Abend immer, ja, zahlreicher werden oder dichter werden. Kann dann durchaus sein, dass wir dann in Nordbünden am Abend selber vielleicht nur noch so fahlen Sonnenschein haben. Aber nichtsdestotrotz kann man da, ja, die Tour planen oder das Mountainbike eben für eine Runde drüllen. Temperaturen erreicht am Nachmittag im Rintel um die 24 Grad auf 2000 Meter. Haben wir höchstwert für etwa 14 Grad.
0: Und dann die angekündigten Wolken, lösen sich die in der Nacht auf oder starten wir grau in die nächste Woche?
3: Nein, die nehmen eigentlich eher noch ein bisschen zu. Das ist dann auch so eine schwache Störung, die uns da streift. Das ist jetzt gerade in Nordbünden, wird es auch zum Teil mal nass sein, dann in der Nacht auf morgen. Weiter Richtung Süden, dort je weiter man kommt, desto weniger Niederschläge sind dabei. Und dann morgen am Montag haben wir dann eben zum Teil noch relativ viel Restwolken. Ganz lokal vielleicht auch noch ein bisschen Regen. Am meisten Ort ist aber dann bereits trocken. Und dann im Laufe des Tages lockert sich das Ganze mehr und mehr auf. Und es ist dann so ein Steigerungslauf, was die Sonnenscheidauer betrifft. Also je länger der Nachmittag den durch, desto sonniger wird es und Temperaturen sind eher vergleichbar mit heute. Vielleicht ist es ein zwei weniger warm, aber mit etwa 23 Grad ist das für die Jahreszeit eigentlich immer noch überdurchschnittlich. Und dann, wenn man schon auf den Dienstag führen schaut, dort sieht es wirklich wieder sehr sonnig aus mit nur ganz wenigen Wolken und Temperaturen gehen nochmal deutlich drauf. Wir erreichen dann im Rintel Höchstwert von um die 26 Grad.
0: Das tönt doch gut, um sich mal nach dem heißen Sommer so ein bisschen noch akklimatisieren, den richtigen Herbst, oder? Nehmen wir.
3: Ja, genau, so Schritt für Schritt ein bisschen.
0: Weiterhin guten Sonntag, Mike Eichmann.
3: Danke, gleichfalls, mach's gut. Ciao.

0: 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Und das hat sich bis auf Dänemark umgesprochen.
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0: Lukas Graham, Girls Next W's mit To Know a Girl.
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1: Im Studio der Nico Eichwald. Der Bund klärt, ob Schweizer dafür bezahlten, um im Balkankrieg auf Zivilisten zu schießen. Im Zentrum der Hinweise soll eine Gruppe um einen Kunsthändler aus Lugano stehen, wie der Sonntagsblick berichtet. Die Bundesanwaltschaft bestätigt den Eingang von Anzeigen, hat aber noch kein Strafverfahren eröffnet. Zuerst müsse geklärt werden, ob ein ausreichender Tatverdacht besteht und ob die Behörde zuständig ist. Bei den sogenannten Sarajevo-Safaris sollen wohlhabende Menschen serbische Soldaten bezahlt haben, um auf Zivilisten zu schießen. Rund 1400 Menschen sind innerhalb von 24 Stunden vom Jemen aus ins ostafrikanische Land Djibouti geflohen. Dies schreibt der dortige Wirtschaftsminister auf der Plattform X. Seit Juli sind laut Angaben der UNO mehr als 76.000 Menschen im Jemen vertrieben worden. Diese Zahl ist vor allem in den letzten Tagen rasant angestiegen, nachdem sich die Kämpfe der islamistischen Houthi-Miliz und der Regierung im Jemen intensiviert hatten. Moskau ist nach den Worten von Außenminister Sergei Lavrov zu Verhandlungen mit Kiew bereit, nicht aber zu einer gleichzeitigen Feuerpause. Der russischen Regierung mangele es nicht an gutem Willen, sagte er nach Angaben der Staatsagentur TASS. Russland sei nach wie vor zu Verhandlungen bereit, aber für die Dauer der Verhandlungen würde die Militäroperation nicht ausgesetzt. Die schwedische Bevölkerung wählt heute ein neues Parlament. Nach 4 Jahren mit einer bürgerlichen Minderheitsregierung geht es darum, ob erstmals die nationalkonservativen Schwedendemokraten Teil einer Koalition werden oder ob die traditionell starken Sozialdemokraten an die Macht zurückkehren können. Gemäß den letzten Meinungsumfragen stehen sich die beiden politischen Lager mit je etwa der Hälfte der Stimmen gegenüber. In der höchsten Schweizer Fußballliga, der Super League, gewinnt der FC Sion auswärts 3:0 gegen den FC St. Gallen. Der FC Thun verliert zu Hause gegen die Grasshoppers aus Zürich mit 0:1 und im Spitzenkampf trennen sich die Berner Young Boys und der FC Lugano 2:2. Damit führt Lugano die Tabelle an, dahinter folgt Ibe mit 3 Punkten Rückstand.
2: Das Wetter. Ja, super Kombi, Wochenende und schönes Wetter. Der Sonntag, der ist sonnig, vor allem jetzt noch am Vormittag. Gegen Nachmittag stellen dann aber vermehrt die Wolken der Sonne die Show. Das mit bis zu 24 Grad in der zweiten Tageshälfte. Jetzt im Morgen ist es noch frischer mit 12 Grad, zum Beispiel das Langquart, die Alpen neu sind 7 und am Heinzenberg zu Flerden bei euch 10 Grad.
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2: Frey Fahrtfreu, jetzt am 3 Minuten ab der 9 Uhr auf der Straße von Südostschweiz. Ein Blick auf unser Verkehrsradar, der zeigt keine grösseren Staus oder Störungen an. Heben Sorge unterwegs und kommen gut an.

ungestrählt oder noch im Trainer und unfrisiert. Zusammen nehmen wir den Sonntag. Schön, sind wir mit dabei. Zum Start treffen jetzt hier gerade Generationen aufeinander. Dann noch Summer im Remix von DJ Kaigo. Hot Stuff. Habt ein gutes Wochenende. Lasst es euch gut gehen.

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1: Sie hören Religions- und Tätigsendung Spirit auf Radio Grisha. Heute hören Sie den dritten Teil mit meinem Gast, dem Kirchenmusiker und Komponist Pater Theo Fluri aus dem Kloster Einsiedle. Heute geht es um die Kirchenmusik zwischen Tradition und Moderne. Am Mikrofon begrüßt Sie Sabine Claudia Nold. Pater Theo, wenn Sie komponieren, hören Sie denn die Musik schon im Kopf?
2: Ja, klar. Und zwar, je mehr Erfahrung man hat, umso mehr kann man sich das natürlich vorstellen. Also, es fängt mit einer Vorstellung an, im Kopf.
1: Mit einem Ton oder eine Idee?
2: Ich glaube, es ist mit einem Bild oder mit einer Intuition oder mit einem Gefühl. Und vor allem muss ich sagen, bei mir ist es immer sehr wichtig, wenn ich einen Text vertonen kann, dass mich der Text anspreche. Weil der Text hat sehr oft die Musik schon in sich. Und nachher geht es darum, den Text einfach mit einer Zauberroute anzurühren, dass er mir den Weg zeigt, wie man den Klangleib, den das Wort an sich sowieso schon hat, aber dass man den noch unterstreichen kann und dass man noch mehr zu sich selber bringen kann.
1: Ist denn ein Gedicht zu vertonen einfacher, weil der Klang schon deutlicher ist?
2: Ja und nein. Ja und nein. Wenn man ein Gedicht vertont, ist natürlich so, dass das Gedicht tatsächlich den Schwung und Melodie und den Rhythmus vorgibt. Und die Musik darf nicht gegen das verstoßen. Also, wenn ich jetzt ein Bild aus dem Tierreich brauche, wenn ich unsere Katze streichle, darf ich nicht gegen Strich. Sondern es muss irgendwo, es muss ein Gleichklang sein und eine Verbindung.
1: Was denken Sie, wo müsste die Kirchenmusik neue Wege gehen, damit sie die heutigen Menschen erreicht? Oder ist das gar nicht nötig?
2: Das ist eben die grosse Frage. Also, der Maestro Bartolucci hat immer gesagt, «Non dobbiamo accontentare il popolo, ma educarlo e edificarlo.» Also, wir müssen die Leute, die in die Messe kommen, nicht einfach mit Sachen, die sie schon kennen und die vielleicht Gruppierungen außerhalb der Kirche viel besser darbieten, als wir das in der Kirche könnten. Wir müssen die Leute nicht auf das vorsetzen, sondern versuchen, ihnen eine neue Welt, einen neuen Raum aufzumachen. Und das ist natürlich eine Frage, die ganz stark auch mit der Theologie und mit der Glaubensverkündigung zu tun hat. Sollen wir im Grunde genommen immer mehr die Sachen, die vielleicht nicht unmittelbar verständlich sein, wegstreichen und so ihre gewisse moralisierende Wohlanständigkeit, die sich auch alle zwei, drei Jahre wieder verändern kann, einfach der bleiben stehen und Musik natürlich dem irgendwie entsprechend auswählen. Also ich denke, auf der einen Seite müssen wir wieder zurückkommen zu der Tradition. Ich glaube, es ist ganz wichtig auch, den Leuten die Schätze der Tradition aufzuschliessen, aber bitte nicht mit einem mürrischen Gesicht und nicht verstaubt oder auch nicht mit dem Drohfinger. Man muss das machen, alles andere ist des Teufels. Sondern man muss wirklich einfach den Menschen versuchen, wie Eltern, wo der Kind etwas geben will, wo Bestand hat, wo nachhaltig ist, sollte man in der Kirche den Menschen etwas geben, wo nachhaltig ist, wo Bestand hat. Und das kann etwas, durchaus etwas Modernes sein. Aber es müsste etwas sein, eben wieder, wo der Verweischarakter ein bisschen hat. Wo nicht einfach beim, es ist schön gewesen und jetzt gehen wir halt wieder heim und tun den Fernseher an. Es sollte etwas anderes sein. Aber das sind wir alle zusammen noch sehr auf dem Weg. Ich habe das Gefühl, die Kirche im Moment ist schon sehr drauf und dran, dass man einfach tut, probieren, mit Angst, dass man Mitglieder verliert, versucht, es ist zwar zu werten, wenn ich das sage, aber es fällt mir kein anderes Wort ein, mit ein bisschen billigen Mitteln einfach Kirchen zu füllen, weil es dann gleich wieder nicht gelingt. Mhm. Oder?
1: Wenn Sie von moderner Musik reden, ist das der Zeitpunkt, wo es komponiert worden ist? Also in dem Sinn wären Sie jetzt voll ein moderner Komponist? Oder ist es der Ton, der Klang, die Struktur?
2: Ja. Ich verstehe gut, was Sie meinen. Also, wissen Sie, im Grunde genommen ist jede Musik höchst zeitgenössisch. Weil sie existiert nur in dem Moment, wo sie aufgeführt wird. Und das ist immer nur in der Gegenwart. Also im Grunde genommen schon eine Musik, ein gregorianischer Chorale, ist zeitgenössisch in dem Moment, wo er gesungen wird. Aber ich weiss, was eure Frage ist. Und dort würde ich sagen, vielleicht zwei Kriterien. Zehnte, müsste man schauen, dass es eine Musik ist, von mir aus gesehen, die gewissen objektiven Kriterien standhaltet. Wo man könnte sagen, ja, es ist nach den Regeln der Kunst gemacht. Aus zweiten ist, es sollte die eine Musik sein, die nicht Assoziationen weckt, die einem christlichen Empfinden zuwiderläuft. Also jetzt ein blödes Beispiel. Zum Beispiel Lieder aus dem Dritten Reich. Wenn wir jetzt dort einfach den Text ändern, Ave Maria, es ist nicht der Moment, es ist nicht der Ort, weil das ist eine Musik, die völlig andere Parameter natürlich im Hintergrund hat, als das, was wir den Menschen vermitteln wollen und was unser Auftrag ist, vom Neuen Testament her den Menschen zu vermitteln.
1: Das war es mit unserem heutigen Spirit. Sie haben den dritten von vier Teilen gehört mit meinem Gast, dem Kirchenmusiker und Komponist Pater Theo Fluri aus Einsiedeln. Sie können alle Sendungen online nachhören unter radiogrischa.ch/sendungen/spirit. Am Mikrofon verabschiedet sich Sabine Claudia.

0: Saison losgegangen und das geht's mit einem Bündner Derby. Zuerst aber mal noch zu den Resultaten vom Hockey auf dem Eis.
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0: Ein absolut Spitzenspiel gestern Abend in der Hockey Champions League. Der HC Davos gegen den schwedischen Meister Skellefteå. Und der HCD kassiert die erste Pleite in der Champions League und verliert mit 2-6. Der HCD-Verteidiger Nico Gross weiss warum.
2: Ja, ich glaube, sie haben sehr gut mit der Scheibe gespielt. Wir sind, haben sie oft tief gegeben und zu weit auseinander waren voneinander. Ja, schnell verloren. Ich immer ein bisschen am Spiel und dem Böck hinein angerannt und sie haben mit dem Böck gespielt. Das hat schlussendlich den Unterschied gemacht.
0: Der Nico Gross gibt uns auch noch eine kleine Vorschau auf die nächste Woche. Heute Sonntag haben sie frei und dann?
2: Am Montag werden wir aufs Eis gehen. Wir müssen auf Langnau vorbereiten, Saisonstart. Ja, und dann Dienstag kommt das Spiel, wird relativ schnell gehen.
0: Und wenn wir schon bei der Vorschau sind, die HCD Ladies gewinnen gestern gegen ZSC Lions mit 2-0 und spielen dann heute Sonntagabend gegen Zug. Der HC Prädigau Herrschaft verliert mit 2-5 im Testspiel gegen Bellinzona. Dann wechseln wir zu Unihockey. Gestern Abend ist die Saison losgegangen, geht mit einem Bündner Derby, Alligator Malanz gegen Chur United. 5 Sekunden vor Schluss trifft mein Gegner zum 5-3 Heimsieg für Malanz. Unser Sportreporter Stefan Salzmann hat mit ihm nach dem Match geredet.
3: Ja, Glücksmoment natürlich, wenn man dem Team so helfen kann. Und das 4-3 Schüsse und dann noch der Imtinetter ist natürlich ein perfektes Ending.
4: Immer daran gedacht, dass er das noch kehren könnte, weil es eben lange jetzt 3-3 war am Schluss. Ja, immer positiv bleiben, dass er das noch machen könnte.
3: Ja, klar, ich meine, wir haben schon von letztem Jahr kennt von der Playout-Serie. Es waren oft enge Spiele. Heute auch 3-3 und ja, eben, das Spiel ist fertig, wenn der Schlusspfiff kommt.
0: Dann noch zum Schluss zu den Fußballresultaten. Der FC St. Gallen mit dem Sarganser Nevio Scherer und Bündner Bela Durmat verlieren gegen den FC Sion mit 0-3 in der zweiten Liga. Interregio hat der FC Wesen gegen den FC Uzwil gespielt. Uzwil gewinnt auch mit 4-0 und der FC Linz 04 gewinnt gegen den FC Altstetten mit 5-1.
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0: Und vielleicht sind wir auch gerade unterwegs zu eurem Lieblingsplätzli. Vielleicht an Rhein, aufs Maiensees oder einfach daheim. Daheim, das ist das Lieblingsplätzli vom Rapper Stress.
1: Ich habe die Glück, ein sehr schönes Zuhause zu haben. So, mein Lieblingsort ist zu Hause sein und ich habe ein sehr schönes Wald neben mir. So, ich gehe dort jeden Tag zu laufen.
0: Ja, ganz nach dem Motto, daheim ist es eben doch am schönsten. Und wir sind jetzt unterwegs mit dem Stress und zwar mit seiner neuen Nummer You.
1: Hallo, da ist der Stress und ihr gehört mein neues Song You mit Linda Ellis auf Radio Grisha.

0: 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Ihr seid bei Radio Grieche. Guten Sonntag. Ja, die Liebe ist vielfach der Grund zum Zügeln in einen anderen Kanton. So hat es auch Sandra Locher-Bancherelle vor vielen Jahren gemacht. Von Solothurn ist sie nämlich hier zu uns ins Bündnerland gezügelt. Die 50-Jährige gibt es Kurschule, engagiert sich für Bildungspolitik und ist ehemalige Gross- und Nationalrätin. Und sie ist zu Gast diese Woche im Griechen Tag 50-50, wo sie unter anderem über den unerfüllten Kinderwunschritt.
1: Ich habe es ganz anspruchsvoll gefunden, als ich in dem Alter war, wo ich gerne Kinder hätte. Dann war ich parallel dazu auch politisch aktiv und immer aktiver und sichtbarer geworden und habe doch unbewusst recht viel Anfeindungen, es ist das falsche Wort, aber niederschwellig gehört, ja. Du bist halt auch selber schuld, man muss nicht alles wollen. Also, wenn man noch Politik macht und noch Kinder hat. Und das habe ich extrem verletzend gefunden. Ich konnte in dieser Zeit nicht so offen können über das reden, aber ich habe das übergriffig gefunden. Und darum ist das jetzt auch mein Weg, dass ich das einfach anspreche.
0: 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Und 10 ist es in 12 Minuten.
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0: Schönen Sonntag mit Radio Grischen, wo die Kids vielleicht gerade auf der Flucht sind, um nicht müssen, zum Morgen geschehen abräumen. Er ist auch auf der Flucht. Und zwar der Ritschi. Hören wir in einer halben Minute Musik aus der Schweiz. Gerade als nächstes freuen.
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1: Im Studio der Nico Eichwald. Der Bund klärt, ob Schweizer dafür bezahlten, um im Balkankrieg auf Zivilisten zu schießen. Im Zentrum der Hinweise soll eine Gruppe um einen Kunsthändler aus Lugano stehen, wie der Sonntagsblick berichtet. Die Bundesanwaltschaft bestätigt den Eingang von Anzeigen, hat aber noch kein Strafverfahren eröffnet. Zuerst müsse geklärt werden, ob ein ausreichender Tatverdacht besteht und ob die Behörde zuständig ist. Bei den sogenannten Sarajevo-Safaris sollen wohlhabende Menschen serbische Soldaten bezahlt haben, um auf Zivilisten zu schießen. Rund 1400 Menschen sind innerhalb von 24 Stunden vom Jemen aus ins ostafrikanische Land Djibouti geflohen. Die schreibt der dortige Wirtschaftsminister auf der Plattform X. Seit Juli sind laut Angaben der UNO mehr als 76.000 Menschen im Jemen vertrieben worden. Diese Zahl ist vor allem in den letzten Tagen rasant angestiegen, nachdem sich die Kämpfe der islamistischen Houthi-Miliz und der Regierung im Jemen intensiviert hatten. Moskau ist nach den Worten von Außenminister Sergei Lavrov zu Verhandlungen mit Kiew bereit, nicht aber zu einer gleichzeitigen Feuerpause. Der russischen Regierung mangele es nicht an gutem Willen, sagte er nach Angaben der Staatsagentur TASS. Russland sei nach wie vor zu Verhandlungen bereit, aber für die Dauer der Verhandlungen würde die Militäroperation nicht ausgesetzt. Die schwedische Bevölkerung wählt heute ein neues Parlament. Nach 4 Jahren mit einer bürgerlichen Minderheitsregierung geht es darum, ob erstmals die nationalkonservativen Schwedendemokraten Teil einer Koalition werden oder ob die traditionell starken Sozialdemokraten an die Macht zurückkehren können. Gemäß den letzten Meinungsumfragen stehen sich die beiden politischen Lager mit je etwa der Hälfte der Stimmen gegenüber. Die Schweizer Leichtathletin Audrey Vero hat bei der Ultimate Championship in Budapest den 800-Meter-Lauf gewonnen. Ich hatte eine wunderbare Saison, sagte Vero nach dem Rennen. Das Jahr 2026 beendet die Europameisterin und Diamond League-Siegerin ungeschlagen. Valentina Rosamilia, die zweite Schweizerin im Finale, wurde Fünfte.
2: Das Wetter. Der Sonntag noch auf der sonnigen Seite. Es sehen sich dann aber am Nami vermehrt Wolken dazu. Das wie bis 24 Grad in der zweiten Tageshälfte. Und in der Nacht auf morgen muss man dann auch vereinzelt mit ein paar Tropfen rechnen. Der Wochenstart also eher grau und zeitweise nass. Auf den Nachmittag wird es aber immer sonniger morgen. Also etwa im umgekehrten Stil wie heute.
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2: 3 Minuten ab der 10 haben wir es, wo in nichts aufhalten sollte auf eurem Sonntagsausflug. Wir haben zur Stunde keine Meldungen über grössere Staus oder Störungen. Kommt gut und vor allem sicher an eures Ziel.

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2: Willkommen zum Videocast 5050, die Sendung, die SoMedia und RTR zusammen auf die Beine stellen. Man sieht sie wieder mit Turnister und Turnbeutel. Knapp 1 Million Kinder und Jugendliche vom Kindesgeh bis zur Oberstufe sind wieder in der ganzen Schweiz unterwegs.
3: Das Jahr steht es Sandra Locher-Bongerel, l'Experte de Scolation ist Comembre in la Meine Gestion, der L'Association de les Magisters et des Magisters Schweizers. Das Wissen aller Schule in der Schule bilingue acquire und elle ist erstatten 4 ans Kurslehrer Nationale pel PS.
2: Schulen sind Spiegel von unserer Gesellschaft. Leistungsdruck, Integration, Umgang mit Medien. Ist der Schulkarre aber nicht überladen? Und geht's eigentlich noch ums Kind? Ich bin gespannt auf die 50 Minuten. Schön sind Sie heute bei uns, Sandra Locher-Bongrel in Cordial beim Vigny.
3: Wünsch nie.
4: Wenn wenig er da mir wird.
3: Wir starten in das 50-50 mit 10 entweder oder Fragen. Sie dürfen zweimal den Joker suchen, mit zweimal 50-50 sagen. Und sonst schnelle Antworten ohne Erklärung. Social Media für unter 16-Jährige. Verbot oder Vertrauen?
4: Verbot.
3: Hörs Amt in der Politik. Vorbei oder sag nie nie?
4: 50-50.
3: Gleichstellung von der Frauen. Nach dran oder weit weg?
4: Wieder weiter weg als auch schon.
3: Handy für Kinder unter 12 Jahren. Völlig okay oder völlig daneben?
4: Eher daneben.
3: Lehrberuf wird immer mehr zum Frauenberuf. Ist es ein Problem oder kein Problem?
4: Ist eine Herausforderung.
2: Oh, was heisst das? Joker?
4: Joker.
3: Und die SP wird immer mehr zur Frauenpartei. Männer werden bei Wahlen gestrichen. Ist das ein Problem oder kein Problem?
4: Das habe ich schon für Joker schon gebraucht. Ganz genau.
3: Wir sind schon aufgebraucht und wir sind erst bei der Hälfte der Frage.
4: Wichtig ist die Haltung, mit der Haltung, die jemand auf einer Liste ist und das Geschlecht nicht so entscheidend ist.
3: Aber ich möchte gleich wissen, ist es ein Problem, dass die SP mehr zur Frauenpartei wird oder ist es keins?
4: Also entscheidend ist, dass es ein ausgewogenes Verhältnis ist. Von dem her begrüsse ich, wenn es auch mehr Männer hat, die bei der SP gewählt werden.
3: In dem Fall mehr Probleme?
4: Mhm. Eher.
3: Mhm. Buch und Papier oder digitale Lehrmittel?
4: Buch und Papier.
3: 4 Jahre im Nationalrat, im Rückblick, wenn Sie das Resultat anschauen, mehr Frust oder mehr Lust?
4: Absolut mehr Lust.
3: Hitzesommer. Schön mediterran oder krass beängstigend?
4: Eher beängstigend.
3: Und die integrative Schule, gut oder gescheitert?
4: Gut.
3: Mit dieser integrativen Schule fangen wir auch an. Kürzlich ist nämlich eine Befragung vom Dachverband der Lehrerinnen und Lehrer der Schweiz erschienen zu dieser integrativen Schule, wo sie ganz mit vorne dabei sind. Die Umfrage zeigt ein widersprüchliches Bild, nämlich die Idee der Integration. Die finden die Lehrerinnen und Lehrer immer noch gut, aber die Umsetzung von dieser Idee, dort geraten wir zunehmend an Grenzen. Sie haben vorher gesagt, Sie finden es immer noch gut. Warum?
4: Ich bin überzeugt von der integrationsorientierten Schule, weil sie im Sinn der Schülerinnen und Schüler ist. Ganz viele Studien belegen, dass wenn es darum geht, die Kinder und Jugendlichen so zu fördern, dass sie auch wirklich auf ihrem Entwicklungsstand vorwärts machen können, dann wissen wir, dass sie in einem Umfeld, wo sie in gemischten Klassen sind, besser lernen.
3: Aber wenn Sie Ihre Umfrage richtig gelesen hätten, dann hätten Sie gesehen, dass wenn das Resultat für die gesamte Klasse angeschaut wird, die Lehrerinnen und Lehrer sehr skeptisch sind. Also die Lehrerinnen und Lehrer sagen, nein, für die gesamte Klasse lohnt sich das nicht.
4: Ich bin überhaupt nicht erstaunt über das Resultat dieser Umfrage, weil entscheidend ist, mit welchen Ressourcen, sprich Unterstützung vom Personal, werden die Kinder unterrichtet, die den besonderen Förderbedarf haben. Und die Umfrage zeigt eindeutig, dass die Akzeptanz dort grösser ist, wo auch die entsprechenden Rahmenbedingungen stimmen. Und da stehe ich voll und ganz dahinter.
3: Sind Sie denn enttäuscht gewesen, wo Sie das Resultat gesehen haben?
4: Nein, ich bin nicht enttäuscht gewesen. Es ist eine Pattsituation. Und es hat das bestätigt, was ich auch wahrnehme. Nämlich dann, wenn wir nicht genug personelle Ressourcen haben, räumliche Ressourcen haben, zur Unterstützung vom Lernen der Kinder, dann kann es sehr schnell zu einem Frust werden.
3: Sie haben gesagt, ja, man muss mehr Mittel rein tun. Jetzt sieht aber gerade zum Beispiel sieht man in der Stadt Chur, dass die Mittel ja eher gestrichen werden, als dass es ausgebaut wird. Also, wenn Sie jetzt die Umfrage anschauen und dann noch vor Augen haben, dass Mittel gestrichen werden, dann müssen Sie doch enttäuscht sein, oder nicht?
4: Dann gibt es noch andere Möglichkeiten, als einfach nur mehr Geld zu sprechen. Beispielsweise kann man ganz viel machen mit der Klassengröße, mit der Klassenzusammensetzung kann man ganz viel machen und auch mit Lektionen, die ein bisschen mit weniger formellem Aufwand gesprochen werden. Das heisst, wenn eine Klasse wirklich dringenden Unterstützungsbedarf hat, dann sollte sie den Bedarf relativ unkompliziert abdeckt bekommen und mit dem könnte man sehr viel schon lösen.
3: Jetzt ist das Modell ja nicht ganz neu und man hat einfach mal wollen wissen, was halten die Lehrerinnen und Lehrer davon? Wenn ich Ihnen jetzt zuhöre, bei dem Resultat, das da rausgekommen ist, wollen Sie nicht einfach etwas durchstieren?
4: Wir wollen es weiterentwickeln. Ich glaube, es wäre verfehlt, zum heutigen Zeitpunkt zu sagen, die integrative Schule, die hat alle Ziele erfüllt, wir können zurücklehnen und sagen, es ist jetzt gut.
3: Aber
4: wir müssen es weiterentwickeln.
3: Aber ich habe mir gedacht, ja, also mindestens 70-80% der Lehrerinnen und Lehrer müssen davon begeistert sein. Sonst geht das nicht.
2: Das ist aber eine halbherzige Sache, ich habe jetzt auch den Eindruck.
3: 50-50.
4: Ja. Aufgrund von der fehlenden Umsetzungsmassnahmen und Bedingungen, die wirklich an vielen Orten in der Schweiz einfach nicht gegeben sind, überrascht mich das Resultat nicht. Weil die Lehrerinnen und Lehrer haben schlussendlich den Anspruch, dass wir die Kinder und Jugendlichen können fördern und unseren Auftrag erfüllen. Und wenn die Bedingungen nicht stimmen, um diesen Auftrag zu erfüllen, dann zeigt sich eben genau so, wie es jetzt in dieser Umfrage ist.
2: Aber auch wenn man alle die Ressourcen hat, die eigentlich, also ich höre jetzt oft von Lehrer Personen, dass dann einfach wie eine Art der Karre überladen ist. Wenn ich dann, sagen wir, 20 Kinder und ich habe 10 drin, die jemanden haben, die ihnen helfen, dass dann einfach, dass eigentlich zu viele Menschen überhaupt grundsätzlich in dem Gefüge drin sind. Also dann wirklich Karre überladen.
4: Darum braucht es wie, meine ich, ein gutes Mass von Integration nicht um jeden Preis. Also es gibt auch Schülerinnen und Schüler, wo es besser ist, wenn sie in einem separativen Setting sind. Und es gibt auch Schülerinnen und Schüler, gerade im Bereich von der Verhaltensauffälligkeiten, wo es Sinn macht, temporäre Timeout-Lösungen wie Lerninseln zum Beispiel zu machen und dann eine Klasse und ein System zu entlasten. Also es braucht wie noch verschiedene Varianten dazu. Und die Gesetzgebung, die wir im Kanton Graubünden bietet, für das die perfekte Grundlage.
3: Ich komme nochmal zurück zu den harten Fakten, nämlich zu den Zahlen, oder? 41% der Lehrpersonen, die erleben die integrative Schule als Belastung. 24 als erfüllende Aufgabe und die Reste sagen, manchmal so, manchmal da. Aber jetzt gehen, wie soll ich sagen, 4 von 10 jeden Abend heim und sind unzufrieden.
4: Die Frage ist, ich drehe es jetzt um, wenn wir wieder zurück würden zu den separativen Lösungen, dann haben wir gesehen, welche Schwierigkeiten die bieten. Nämlich, welche Kinder gehören schlussendlich in eine separative Klasse, wenn wir wieder Kleinklassen einführen. Ist es im Sinn der Schülerinnen und Schüler separativ geschult werden? Und dort haben wir wirklich eindeutige Erkenntnis, dass das nicht der Weg ist.
3: Sie wollen zurück, haben Sie gesagt. Mhm. Sie wollen führen.
4: Ja.
3: Wenn Sie führen gehen, wie denn?
4: Mit Anpassungen. Die Anpassungen gehen dort an, dass wir sicherstellen, dass wir kurzfristig entscheiden können, dass man Klassen, die stark belastet sind, entlasten kann und dass man Klassengrössen so macht, dass es für eine Lehrperson mit den zusätzlichen Stunden, die es gibt, überhaupt machbar ist, den Auftrag zu erfüllen.
3: Aber Sie sind ja auch Politikerin und merken, wenn wir Geld gesprochen und wenn nicht. Und im Moment wird ja nicht unbedingt mehr Geld in das System reinpumpt. Machen Sie sich da nicht etwas vor, wenn Sie das als Zukunftslösung sehen?
4: Darum müssen wir das Geld, das vorhanden ist, gezielt einsetzen. Und nicht einfach, sage ich jetzt, mit der Giesskanne der Klasse zusprechen, sondern wirklich dort einsetzen, wo der Bedarf dringend vorhanden ist. Also wir müssen flexibler werden in der Ressourcenzuteilung.
2: Aber Sie sind ja selber eine Lehrperson, oder? In einem Schulteam integriert als Kur. Also ich nehme an, Sie werden ja auch hören, was Ihre Kolleginnen und Kollegen am Jommern sind. Es geht immer langsam. Es geht immer langsam. Es ist immer in das ganze System.
4: Und ihr lebt selber. Also ihr lebt selber, wie gross die Anforderung ist. Ihr lebt selber, dass ich mit einem Frust heimgehe am Ende vom Tag und merke, ich habe den Auftrag jetzt nicht so können umsetzen, wie ich ihn will. Und trotzdem bin ich überzeugt, einfach ein Zurück zum Alten ist nicht der Weg. Wir müssen es weiterentwickeln. So wie es jetzt ist, ist es nicht einfach gut.
3: Reden wir nicht mehr über die Umfrage, sondern stirbt das Leistungsdenken in der Schule. So ist ein Titel in der NZZ am Sonntag, der Sommer. Der Artikel, der beklagt einen grundlegenden Wandel in der Schule, nämlich weg vom Leistungsdruck, weg vom Wettbewerb, der Noten und der Selektion, her zum Wohlbefinden. Stimmt das? Ist die Schule eine Wohlfühloase geworden?
4: Ich habe den Artikel auch gelesen und er ist sehr stark polarisierend. Also, ich bin weit entfernt, zu sagen, die Schule soll eine Wohlfühloase sein, weil die Schule soll die Kinder und Jugendlichen aufs Leben vorbereiten. Und unser Leben ist alles andere als eine Wohlfühloase. Von dem her ist es richtig, dass die Schule Anforderungen stellt, dass die Schule von den Schülerinnen und Schülern auch etwas verlangt, darf verlangen, auch einfordert, weil das ermöglicht auch zu wachsen und sich nachher letztendlich in einem Beruf und in unserer Welt zurechtzufinden.
3: Wenn ich den Kritiker zulasse, die sagen, dass die Leistungsbereitschaft, Vergleichbarkeit und Vorbereitung auf die Arbeitswelt entfällt. Wenn ich den Befürworter zulasse, dann sagen die, gerade wenn es den Kindern Spass macht, in die Schule gehen, dann dürfen sie besonders gut lernen und sie sollen die nicht permanent unter Druck stehen. Wem soll ich jetzt glauben?
4: Das ist genau der Diskurs, den wir uns im Moment darin bewegen. Es gibt noch einen Befund, den wir nochmals berücksichtigen in dieser Diskussion. Und das ist, wie geht es unserer Jugend? Und wenn wir die Jugendbarometer anschauen, die regelmässig gemacht werden, dann sehen wir, dass der psychische Zustand von Kindern und Jugendlichen nicht sehr gut ist. Ein Teil dort drin ist immer wieder der Druck, Umgang mit Druck. Das heisst, wir haben nicht zu wenig Druck im System. Wir müssen den Kindern lernen, auch mit diesem Druck umzugehen. Und wir lernen es nicht, indem wir noch mehr Druck machen, sondern indem wir sie wie schrittweise daran anführen.
3: Warum macht denn diesen Jugendlichen den Druck so zu schaffen?
4: Das ist, gibt verschiedene Meinungen dazu. Ein Aspekt ist, die Welt, in die sie hineingeboren werden, ist eine Welt mit sehr hohen Anforderungen, mit sehr schnell wandelnden Anforderungen und sich hier vorbereiten und auch fit für die Zukunft machen, löst bei Kindern und Jugendlichen viel Unsicherheiten aus.
2: Können Sie ein Beispiel machen? Können Sie ein Beispiel machen eigentlich aus Ihrer Klasse? Aber Sie sind ja wirklich eine Praxislehrperson. Können Sie ein Beispiel machen, was Sie jetzt gerade beschrieben?
4: Also früher sind wie so die Bildungsbiografien viel klarer gewesen. Ich wusste, ich gehe jetzt in die Schule und dann gehe ich in die Oberstufe und nachher lerne ich den Beruf. Aber heute gibt's wie Berufsbilder, wo 11-12-Jährige, die nie zu unterrichten, gar noch nicht wissen, wo sich die in den nächsten 4-5 Jahren entwickeln. Also, die Kinder und Jugendliche, die brauchen Fähigkeiten, sich in Zukunft können einen Platz in der Gesellschaft sichern, wo sich immer wieder schnell wandelt. Und dort gehören auch Berufsbilder dazu, die sich so schnell entwickeln.
3: In Deutschland hat ein sozialdemokratischer Bildungspolitiker, und darum habe ich ihn genommen, der Matthias Brotkorb ein Buch herausgegeben mit dem Titel «Tyrannei der Gleichheit». Eine These dort ist, wer keine Leistung fordert in der Schule, kriegt auch keine. Würden Sie das unterschreiben?
4: Ich bin dort vielleicht ein bisschen auf der alten Schulenseite, auch als Lehrerin, so wie ich unterrichte. Ich fordere tatsächlich auch Leistung ein. Das gehört aber dazu, das ist übrigens auch der Auftrag der Schule, dass wir Leistung einfordern aus Lehrpersonen, weil an dem können die Schülerinnen und Schüler auch Selbstwirksamkeit erleben und auch einen gewissen Stolz haben, dass sie jetzt das gelernt haben und dann wieder einen Schritt weiter.
3: Aber eine interessante Aussage in diesem Buch ist auch, dass natürlich auch Lehrerinnen und Lehrer manchmal ein bisschen zum einfachen Weg neigen. Und der einfache Weg sei begabte Schüler oben runterzuholen und nicht unbegabte Schüler aufzubringen. Das ist viel schwieriger.
4: Das ist jetzt ein bisschen, wie soll ich sagen, das ist jetzt eine These, die er in diesem Fall so in diesem Buch aufstellt. Es ist sicher eine Herausforderung. Also ich erlebe es so, dass Schülerinnen und Schüler, die jetzt eher leistungsschwach sind, das ist nicht so schwierig, sie in ihrer Leistung können zu fördern, dass auch sie ihren Fortschritt machen. Ich glaube, die hohe Kunst des Unterrichtens ist, alle auf ihrem Lernstand so zu fördern, egal was sie stehen, dass sie auf ihrem Stand einen Schritt gegenüber machen.
3: Aber der Vorwurf, der dort ja dann immer im Raum steht, ist, dass die Schüler, die begabt sind, dass die zu wenig gut gefördert werden.
4: Es ist kein Problem, begabte Schülerinnen und Schüler im Unterricht zu fördern. Das ist unser Auftrag. Es gibt sehr ansprechende Aufgaben. Beispielsweise, wenn man etwas gelernt hat, sie nachher selber das anwenden. Wenn ich etwas in einem Spruch mache, lohne ich sie in einen anderen Spruch, das übersetzen. Also es gibt wirklich ganz kreative Aufgaben, um auch diese Schülerinnen und Schüler zu fördern, damit sie Spass am Lernen haben und sich weiterentwickeln.
3: Reden wir jetzt über Social Media. Sie haben vorher gesagt, bei der Entweder- oder Frage, für unter 16-Jährige verbieten. Warum?
4: Wir haben viel Risiko im Moment. Wir haben keine Regulierung. Ich erlebe es wirklich so, dass es einige Expertinnen und Experten sagen, wir machen ein Experiment mit unseren Kindern und Jugendlichen. Social Media, die Kinder und Jugendlichen werden geflutet mit Social Media. Sie werden beeinflusst von Algorithmen, wo niemand mehr wirklich den Durchblick hat, wie die Algorithmen funktionieren. Und das in einem Umfeld vom freien Markt. Also ich bin überzeugt, wir brauchen gesetzliche Regelungen, Regulierungen, Schutzmechanismen, damit wir wie Ruhe ins System reinbringen und dann auch unsere Kinder und Jugendlichen auf das vorbereiten.
3: Sie sagen, also, das ist ein Experiment, das da mit den Kindern im Moment gemacht wird. Haben Sie denn das Gefühl, das Experiment käme nicht gut raus? Also ist Ihres Bauchgefühl im Moment so, es kommt nicht gut?
4: Also ich würde mal sagen, es ist nicht mein Bauchgefühl, sondern es sind wirklich Fakten. Also wenn man
3: Was
4: anschaut,
3: sind denn die Fakten, die Sie sehen, dass es nicht gut kommt?
4: Also ein Fakt ist, wenn wir eben über den Zustand von der psychischen Gesundheit der Jugendlichen reden, dann ist das ein Faktor, das ständige Vergleichen, das dauernde Online-Sein, dass das die psychische Gesundheit negativ beeinflusst, natürlich nur aus einem Faktor.
3: Sind Sie das auch in Ihrer Klasse?
4: In meiner Klasse sehe ich es weniger, weil jetzt so im Alter, so zwischen 11 und 13, wo ich unterrichte, ist Social Media zum Glück im Moment noch nicht so ein grosses Thema. Aber das Entscheidende ist, dass wir die Kinder und die Jugendlichen auf das vorbereiten. Also es braucht Medienbildung, es braucht auch Elternbildung, die ich ganz entscheidend erachte. Also einfach mit einem Verbot ist es überhaupt nicht gelöst.
3: Das Verbot, das ist ja auch nicht sehr realistisch, wenn jetzt die politischen Parteien und ihre Haltungen in der Schweiz anschauen. Sagen Sie, das wird uns in 10 bis 15 Jahren noch auf den Kopf fallen?
4: Jetzt sind wir in der Verantwortung, um Massnahmen zu ergreifen. Der Bundesrat hat das Gesetz über die Regulierung der Kommunikationsplattformen in Vernehmlassung gegeben. Also die Politik ist jetzt gefordert, klare Spielregeln zu setzen.
2: Wann dürfen wir die erwarten? Was haben Sie da für einen Zeithorizont?
4: Also die Vernehmlassungsfrist ist vor etwa 2 Monaten abgelaufen. Ich nehme an, es ist auch so etwa in einem halben Jahr im Parlament.
2: Wünschen Sie sich, dass es so schnell geht wie zum Beispiel in Australien, wo es einfach heisst, zack, bumm, und jetzt ist es einfach gestoppt, oder?
4: In Australien ist es vielleicht ein bisschen schnell gegangen. Australien ist für uns ein super Beispiel, wo man gerade daran lernen kann und sehen, wie einfach dass man ein Verbot kann umgehen kann, wie schwierig dass es ist, um das auch durchzusetzen. Umso wichtiger brauchen wir in der Schweiz eine Gesetzgebung, die möglichst der EU angeglichen ist, die klare Grenzen setzt.
3: Interpretiere ich das richtig, dass Sie sich in den letzten 5 Jahren in dieser Frage radikalisiert haben? Weil, wenn ich Interviews von Ihnen vor 4-5 Jahren lese, dann ist dort noch so von Sensibilisierung gedreht, von Medienkompetenzen, so ein bisschen die verständnisvolle Sprache im Umgang mit dem. Haben Sie sich radikalisiert?
4: Das Wort möchte ich nicht brauchen im Zusammenhang mit mir. Aber
3: sind Sie strenger geworden?
4: Ja, genau, das Wort passt. Ich bin strenger geworden aufgrund vom Wissen. Also ich habe mir ein spezifisches Wissen in diesem Thema auch angeeignet, weil ich auch im Verband für das Thema zuständig bin. Ich bin beispielsweise als Expertin in einer Arbeitsgruppe beim Bundesamt für Gesundheit, wo es genau darum geht, die Auswirkungen von Social Media auf die Kinder und auf die Jugendlichen.
3: Jetzt gibt es aber eine ganz neue Forschung und die sagt, dass Kinder im Primarschulalter Social Media weniger nutzend als noch vor 2-3 Jahren. Haben die Eltern und die Lehrer gecheckt, was da jetzt zu tun ist? Oder ist es, glauben Sie, trauen Sie dem noch nicht so richtig?
4: Ja, mich ist so gefreut über die aktuellen Zahlen. Und das zeigt, dass sich etwas bewegt, dass die Sensibilität gewachsen ist. Das ist viel wichtiger als ein Verbot, ist, dass die Sensibilität vorhanden ist. Und vor allem auch, ich will das nochmal betonen, auch bei den Eltern. Weil letztendlich passiert der Konsum von sozialen Medien in der Freizeit. Und das ist in der Verantwortung der Eltern.
3: bewegt sich so fest, dass dann vielleicht das Verbot doch nicht nötig wird?
4: Das wäre der Idealfall.
3: Kommt denn?
4: Wir können darauf hinschaffen.
3: Reden wir über ein anderes Thema zum Abschluss von dem ersten 25-Minuten-Blog, nämlich über Zweisprachigkeit. Sie sind nämlich auch Mitglied von der Expertinnengruppe von der EDK, von der Erziehungsdirektorinnenkonferenz zur Umsetzung vom Fremdsprachenunterricht in der Schweiz. Und Sie sind total direkt betroffen, weil die Stadt Chur will ihre zweisprachige Schule sparen. Was sagen Sie dazu?
4: Also ich bin natürlich überhaupt nicht einverstanden mit dem. Es ist ganz sicher der Sparhebel am falschen Ort angesetzt. Und zwar kann ich es ganz einfach argumentieren. Wir haben einen Auftrag, der in Graubünden die Kantonsverfassung vorgibt. Und die heisst, wir fördern unsere Minderheitssprachen.
3: Das Departement, wo das beschlossen worden ist, wird von einem Sozialdemokrat geführt, aus Ihrer Partei. Heisst das Realismus vor Idealismus?
4: Es heisst linearer Sparauftrag. Jedes Departement muss einsparen. Sparmassnahmen tun immer weh. Und es ist eine Priorisierung, die mein Kollege und seine Leute in dem Moment oder der Gesamtstadtrat hat vorgenommen. Und jetzt liegt es am Gemeinderat, um das zu bewerten, ob man mit dem einverstanden ist oder nicht.
3: Jetzt ist ein Lehrervertreter bei RTR gefragt worden, warum setzen wir euch nicht mehr für die zweisprachige Schule ein? Und dann hat er so sinngemäß gesagt, wir müssen verhindern, dass an anderen Ort gestrichen wird. Die Sprachenfrage interessiert uns weniger. Sie haben nicht gesagt, nicht, aber weniger. Haben Sie Verständnis für das?
4: Als Lehrerin an Schule Bilingue habe ich natürlich kein Verständnis für das, weil für mich ist die Sprachförderung eine Herzensangelegenheit. Ich bin überzeugt von dem bilingualen Sprachangebot. Und gerade wenn wir schauen, was auf nationaler Ebene für eine Diskussion läuft, dann wird die Schule Bilingue in Chur eigentlich als Erfolgsmodell präsentiert. So sollte Sprachenlernen funktionieren, dass es auch wirkungsvoll ist.
3: Aber es ist ein interessantes Beispiel für die Frage, für was soll das vorhandene Geld in den Schulen eingesetzt werden. Und da setzt offenbar die Politik in Chur heute andere Prioritäten.
4: Mindestens der Stadtrat. Wo das dann das Parlament die Prioritäten setzt, da habe ich jetzt doch noch gewisse Hoffnungen, dass sie wirklich den Auftrag vor Förderung der Minderheitssprachen höher gewichten.
3: Die Anderssprachendebatte, die findet national statt, nämlich mehrere Deutschschweizer Kantone, wenn Französisch erst auf der Oberstufe. Der Bundesrat will dagegen die zweite Landessprache auf der Primarstufe gesetzlich absichern. Finden Sie es eigentlich gut, dass der Bundesrat den Kanton dreinschwätzen will?
4: Ich war überrascht, dass Elisabeth Baumschneider und der Gesamtbundesrat jetzt die Vernehmlassung doch schon lanciert haben. Weil ich den Eindruck habe, jetzt ist der Ball primär bei den Kantonen, also bei der Erziehungsdirektorinnenkonferenz, dass sie Vorschläge machen. Und jetzt ist der Bundesrat von mir aus gesehen zu einem recht frühen Zeitpunkt mit der Vernehmlassung gekommen, wo der andere Prozess gar noch nicht abgeschlossen ist. Ich habe grosses Verständnis dafür, dass der Bundesrat das aus nationaler Aufgabe sieht und auch interveniert im Sinn von Förderung von unserer Mehrsprachigkeit.
3: Das heisst, Sie haben kein Verständnis für die Kantone, die da andere Wege bestreiten möchten?
4: Die Frage ist so stark geprägt, welche Postleitzahl das jemand hat, wo man sie mit dieser Person diskutiert. Also ich habe immer wieder Diskussionen mit dem Nachbarkanton St. Gallen. Und dort gibt es so entsprechende Vorstöße im Parlament, die das Französisch auf die Oberstufe verschieben. Und wenn ich Ihnen die Situation schildere, wie es im dreisprachigen Kanton Graubünden ist, dann schauen Sie mich jeweils mit grossen Augen an, obwohl es ist der Kanton gerade nebendran. Also es ist sehr prägt von der Perspektive, wo jemand lebt.
3: Ist es nicht aber auch prägt von dem, was wir am Anfang diskutiert haben, dass man nämlich heute viel will vor Schule. Man will, dass sie integriert, man will, dass man Englisch perfekt lernt, man will, dass man auch noch Landessprache lernt.
2: Sprachenfrieden im Kanton soll gewährleistet werden.
3: Also dass man einfach zu viel verlangt von der Schule.
4: Hundertprozentig. Also wenn man sieht, wie sich die Gesellschaft verändert, wie schnell dass sie sich verändert und welche Entwicklungen dass die Schule alle sollte abbilden, dann ist es einfach zu viel. Und wir sind gut bedient, wenn wir reflektierte Entscheide fällen und auch ein bisschen probieren, Tempo rauszunehmen.
3: Dann habe ich zum Abschluss die entscheidende Frage, wenn Sie sagen, reflektiert entscheiden. Wenn Sie jetzt ganz allein könnten entscheiden, was die Schule heute streichen soll, was Sie nicht mehr anbieten soll. Was würden Sie denn streichen?
4: Habe ich jetzt noch einmal 50-50?
3: Sie also, sagen ja, ich bin ehrlich gesagt vorher ein bisschen überrascht, dass ja. Sie so klar gesagt haben, ja, die Schule will zu viel. Ja. Ich hätte gerne von Ihnen gewusst, ja, was soll sie denn streichen, wenn Sie entscheiden könnten?
4: Also ich treibe jetzt auch den Gedanken voran innerhalb vom Verband mit anderen zusammen, dass wir wirklich Lehrpläne straffen, dass wir anschauen, welche sind denn wirklich Grundkompetenzen, die die Schülerinnen und Schüler müssen können und was ist wie noch einfach zu viel, was auch noch gut ist. Also ich würde wirklich mehr Fokus setzen.
2: Sehr spannend. Danke vielmals für die ersten 25 Minuten, Sandra Locher-Bangerell. Meinen Teil, der startet mit 10 kurzen Fragen und wir haben auch Sie gebeten, einen Liedwunsch mitzubringen. Bitte Sie, die Kopfhörer zu anlegen. Mitgebracht haben Sie uns einen Musiker aus der Surselva, der Matteo Defuns, und wir hören dann da kurz mit seinem Lied Aura.

0: dazu, seinen Song mit da zu wünschen. Also das ist mein momentanes Lieblingslied. Ich war an der Plattentaufe von seinem neuen Album «Aura». Und das Lied ist eben sphärisch. Es ist präsentiert worden mit so wunderschönen Berglandschaften von Graubünden. Und seither verbinde ich das, wenn ich in der Natur bin, habe ich einfach die Melodie im Kopf.
1: Acht schnelle Fragen. Was würden Sie gerne aus Ihrem Alltag streichen?
0: Social Media.
1: Auf was können Sie im Alltag aber nicht verzichten?
0: Auf meine Turnschuhe.
1: Auf die kommen wir dann noch. Was unterschätzen andere jemanden an Ihnen?
0: Meine Hartnäckigkeit.
1: Für was hätten Sie gerne mehr Zeit?
0: Zum kreativ sein.
1: Was haben Sie als letztes über sich gelernt?
0: Geduld haben.
1: Auf was sind Sie stolz?
0: Dass ich meinen Weg immer selber gegangen bin und immer meinen eigenen Weg.
1: Bei welcher Gelegenheit haben Sie heute bewusst Nein gesagt, das mache ich nicht? Also nicht jetzt, ich meine jetzt heute mit 50. Bei welcher Gelegenheit haben Sie letztes Mal gesagt, nein, das mache ich jetzt nicht?
0: Ich bin heute auf dem Weg hier noch an einem Laden vorbeigegangen, wo ich gerne wäre, ein Kleidungsstück schauen. Und das habe ich gelassen, weil ich mich fokussieren
1: wollte. Was ist das Schöne daran, mit Kindern zu arbeiten?
0: Die Sinnhaftigkeit vom Beruf.
1: Und Sie haben uns einen Alltagsgegenstand mitgenommen. Er ist bereits schon gefallen. Ihre Turnschuhe, Laufschuhe, Hikingschuhe, was ist es genau für einen und wann brauchen Sie den?
0: Also es ist mein Turnschuh oder mein Trailrun-Schuh. Und ich brauche den, wenn ich mich entspannen will, wenn ich in die Natur gehe, für eine ganz kleine Runde, gerade ab meinem Daheim oder auch für eine grössere Runde, zuletzt auf dem Montalin zum Beispiel vor einer Woche.
2: Joggen Sie denn täglich?
0: Also das liegt nicht drin so zeitlich, aber schon so 2 bis 3 Mal in der Woche schon.
1: Sandra Locher-Bongerell, ich will ein bisschen Ihren Lebensweg nachfädeln. Sie sind im solothurnischen Buch Eckberg aufgewachsen und haben schon früh gewusst, ich will Lehrerin werden. Können Sie uns noch zurückführen, woher Sie den Wunsch hatten, um eben Kinder zu unterrichten und etwas zu lernen?
0: Jetzt rückblickend würde ich sagen, das war wie Intuition. Ich bin nie in eine Berufsberatung gegangen. Ich habe von Anfang an, von der ersten Klasse, gesagt, ich will Lehrerin werden. Obwohl ich ein bisschen Unterstützung brauche, in verschiedenen Bereichen, im sprachlichen und im mathematischen Bereich. Und trotzdem habe ich gesagt, ich will Lehrerin werden.
1: Haben Sie eine Lehrperson gehabt, die einfach so ein bisschen Leuchtfigur war für Sie selber, jetzt in der Primarschule?
0: Also, die hat mich sehr geprägt, meine erste Zweiklasslehrerin. Und vielleicht unbewusst ist auch so mitgegangen, dass meine Mama wäre auch gerne Lehrerin geworden, hätte es aber nicht können. Aber das habe ich dann nicht gewusst.
2: Von dem, was Sie vorher gesagt haben, sind Sie dann keine gute Schülerin gewesen?
0: Ich bin nicht so eine gute Schülerin gewesen. Also, was darum gegangen ist, nachher, wo ich den Weg weitergehe nach der Primarschule, ich bin jetzt nie die Schülerin gewesen, die gerade Spitzenleistungen braucht. Ich bin immer sehr ganzheitlich.

0: gestanden mit voller Verantwortung, 26 Schülerinnen und Schüler und davon etwa 15 in andere Herkunftsspruch gehabt. Also, und verändert hat sich in dieser Zeit extrem viel. Die Anforderungen an Beruf haben sich massiv verändert, was die Schule alles sollte heute erfüllen, was eine Lehrerin heute alles sollte erfüllen. Das steht in keinem Verhältnis mehr, wie es vor 30 Jahren war. Und ich bin auch jetzt doch schon älter, aber auch noch nicht am Ende von meinem beruflichen Weg.
1: Man hört ja oft, Lehrerinnen und Lehrer sind Jommeri. Zu Recht?
0: Also, der Beruf, finde ich, da gibt wie nichts jummern. Es haben ganz viele Menschen gestiegene und veränderte Anforderungen in ihrem Beruf. Und ich empfinde es als grosses Privileg, das Vertrauen haben, von den Eltern und Kindern und Jugendlichen zu unterrichten.
1: Die, die eben nicht in dieser Schule stecken, in dieser Lehrpersonenschule, sagen dann auf, ja, die haben einen super Zahltag oder super viel Ferien. Was tun jetzt die so schwierig? Verstehen Sie, dass jemand halt so auch kann reden und urteilen?
0: Ich staune, wie hartnäckig sich das Bild über all die Jahrzehnte hebt. Das ist für mich wirklich ein Phänomen. Selbst in meinem engen Umkreis, ah ja, jetzt hast du so lange Sommerferien, aber im Wissen darum, dort gehört Weiterbildung drin, dort gehört Vorbereitungszeit drin. Aber ich tue mich auch nicht über das aufregen. Also mittlerweile gehe ich recht sportlich mit dem um.
1: Sie sind dann 4 Jahre lang in dem Schulbereich tätig gewesen, in der Klasse, die Sie vorher erwähnt haben. Und dann nachher gefunden, mit 10 Kilogramm gehe ich jetzt mit meinem Gepäck um die Welt herum. Hat Sie nicht genügt? Oder wie ist das gewesen, dass Sie gefunden haben, ich muss jetzt die Welt entdecken und machen eine Zäsur?
0: Ich habe immer schon der Wunsch gehabt, dass wenn ich dann eben das Lehrerinnen-Seminar fertig habe und nachher unterrichtet habe, dass wenn ich genug Geld habe, dann werde ich einfach um die Welt reisen, um meinen Horizont zu eröffnen. Also ich hatte das Gefühl, notlos Schülerin sein und dann so quasi Studentin und dann einfach Lehrerin, dann fehlt mir eine Perspektive. Und darum war es mein Herzenswunsch, können den Rucksack nehmen und aus Backpackerin wirklich um die Welt gehen. Ich habe ein Ticket around the world gelöst.
1: Was haben Sie dabei gelernt? Was ist Ihnen da am meisten entgegengekommen?
0: Ich habe gestaunt. Ich war noch nie außerhalb von Europa gewesen. Ich bin in Bangkok gelandet. Ich bin nach 2 Stunden in der Strasse von Bangkok, habe ich ins Hotel zurück müssen, weil ich so viel Reize hatte. Und am liebsten wäre ich wieder heimgegangen.
2: Ich habe gestaunt. Warum?
0: Es war mir zu laut gewesen. Es hat mir zu viele Menschen gehabt. Ich habe so etwas gar noch nie gesehen. Also ich habe gestaunt über die Vielfalt von Natur, von den Menschen. Und das hat mich total bereichert.
1: Von der Weltreise ist dann zurückgekommen auf Graubünden. Das ist eine lustige Wendung. Sie sind Dorflehrerin in Maladers geworden, die heute zu Chur gehört. Haben mich da gefragt, ist es eigentlich schwierig gewesen, zum Lehrerin aus einem anderen Kanton zu sein, in Graubünden nachher?
0: Extrem schwierig. Also, das könnt ihr euch nicht vorstellen. Zu dieser Zeit habe ich eine Lehrbewilligung gebraucht, damit ich unterrichten durfte. Also, ich konnte nicht gleichwertig angestellt werden, wie wenn ich meinen Abschluss im Kanton Graubünden gemacht habe. Nach dem dritten Tag ist der Schulinspektor vor der Tür gestanden und ist einen halben Tag schauen, ob das die Ausserkantonale auch gut macht. Also, es war unglaublich schwierig gewesen. Und auch Lehrmittel, bin mir gewöhnt gewesen, an Lehrmittelfreiheit gehabt. Im Kanton Solothurn habe ich hier im Graubünden mit dem gleichen Lehrmittel arbeiten. Das ist mir dann gerade sehr schnell verboten worden. Also dort habe ich sehr ein hohes Lernfeld gehabt.
2: Warum sind Sie denn da hergekommen?
0: Wir haben die Liebe hier angezogen. Mein Mann hatte eine Stelle gehabt, im Kanton Graubünden. Und dann bin ich nach der Weltreise, dann war es noch nicht mein Mann, gewesen, direkt hier angekommen, in einen Kanton, wo ich keinen einzigen Mensch konnte.
1: Das ist schon noch heftig natürlich, aber dann hier Wurzeln können schlagen. Also, was war denn sonst das Learning, gewesen, dass es dann eben hier da aufgegangen ist? Wie haben Sie können Flöcke einschlagen?
0: Also das war sicher eine der grössten Herausforderungen in meinem Leben. Weil, ihr müsst euch vorstellen, ich war in Solothurn total verwurzelt gewesen. Ich war auch ein bisschen bekannt in der Stadt als der Rothund von Solothurn. Viel unterwegs gewesen, Partys gemacht und so. Und dann komme ich hier hin und konnte einfach kein Mensch. Also ich hätte gerade so gut können, durch Bangkok laufen, wo ich durch Chur gelaufen bin, weil ich wusste, die Wahrscheinlichkeit, dass ich hier jemanden können, ist gleich null. Und dann habe ich mich Schritt für Schritt angewogt und was mir wirklich der Ärmel rein hat genommen, ist sicher der Bezug zur Natur. Also das klingt jetzt ein bisschen romantisch, wirklich, der Kanton empfinde ich heute auch immer noch als ein Kraftort und Not ist noch auch Menschen kennengelernt.

0: dort in ein Netzwerk hineinkommen und dann zur Politik kommen. Und dann ist es immer schneller gegangen.
1: Sie haben dann vom Alaters gewechselt zur Stadtschule Chur und da eben die bilingische Klasse übernommen und dafür sogar Romansch Grischun gelernt. Ist das einfach gewesen?
0: Das ist nicht einfach gewesen, aber ich bin so motiviert gewesen, also ich bin heute noch sehr motiviert, bezogen auf die romanische Sprache, weil ich die Sprache halt in meinem täglichen Umfeld immer höre und ich fasziniert bin von Sprache. Was mir hat geholfen, ich konnte relativ gut Französisch können und durch das konnte ich sehr viel halt Brücken machen mit dem Spruchvergleich.
1: Man sagt ja immer, der Schlüssel ist die Sprache ist der Schlüssel zur ganzen Bevölkerung und zur ganzen Situation. Haben Sie das auch für sich können adaptieren, wenn es um die politische Arbeit gegangen ist, also dass es Ihnen auch dort geholfen hat?
0: Ganz fest. Also die Sprache hat mir das Lernen vom Romanischen hat mir nicht nur die Sprache erschlossen, sondern auch den romanischen Kulturraum. Also später, als ich dann Präsidentin war der Lehrerinnen und Lehrer von Graubünden und auch viel bei den romanischen Lehrpersonenorganisationen war, habe ich einfach ein ganz anderes Verständnis bekommen, was es eben heisst, in Surselva zu unterrichten oder im Ungerengadin unterrichten. Das sind einfach andere Gegebenheiten.
1: Müsste man sagen, alle Politikerinnen und Politiker müssten mindestens eine zweite Landessprache lernen, wenn sie die noch nicht könnten, oder? Wenn das so eine Türöffner, ein Büchsenöffner ist.
0: Ja, also für mich als Unterländerin sage ich natürlich, ist das speziell wichtig gewesen. Weil in der Bezug zu Graubünden, einfach durch das hat es sich wirklich vertieft. Und ich habe auch verstanden, wenn ich politisiert, aus welcher Perspektive rede.
1: Jetzt über 25 Jahre im Kanton Graubünden sind Sie angekommen.
0: Total.
1: Hat es einen gewissen Moment gegeben?
0: Also ich glaube, der Moment war, wo wie am Anfang ist ein Kontakt knüpfen sehr anspruchsvoll war. Und dann der nächste Kontakt knüpfen auch. Und irgendwann hat es ein Netz gegeben und das Netz ist immer grösser geworden. Und das hat bei mir nachher so ein Ankommen gegeben. Und auch so zwei, drei nähe Familien in unserem Umfeld, wo enge Vertraute und Freundinnen und Freunde sind. Und die haben uns dann auch abgehalten.
2: Was ist anders am Leben in Solothurn und in Graubünden?
0: Graubünden ist ein bisschen raucher. Graubünden ist auf eine Art auch eigensinniger. So. Also auch ein bisschen hartnäckiger, empfinde ich es mit den Leuten. Es geht, meine ich, ein bisschen länger, bis man sich Akzeptanz und Bezug schaffen kann.
1: Sie sind geheiratet, sind es bereits schon erwähnt, mit dem Philipp Bangerell. Er ist Rektor von der Bündner Kantonsschule. Sie sind kinderfrei und arbeiten jetzt aber doch in dem Bereich Bildung, wo es um Kinder geht. Ist das für Sie auch etwas schwierig gewesen?
0: Das ist zum Glück nie schwierig gewesen. Also wir sind ungewollt ohne Kinder. Das ist sicher ein grosser Prozess gewesen in unserem Leben. Wir hätten es gerne anders gehabt. Wir haben 12 Gotten und Göttinkinder, sind umgeben von vielen Kindern. Und in all dieser Zeit sind wir immer sehr dankbar gewesen, sind wir mit dem Beruf, mit Kindern und Jugendlichen verbunden. Also es ist eigentlich das Gegenteil.
1: Ich finde es immer noch ein bisschen ein Tabuthema und schätze es darum eigentlich sehr, dass Sie über das offen reden. Wie erleben Sie die Gesellschaft als kinderfreie Person?
0: Ich habe es ganz anspruchsvoll gefunden, als ich in dem Alter war, wo ich gerne Kinder hätte. Dann war ich parallel dazu auch politisch aktiv und immer aktiver und sichtbarer geworden und habe doch unbewusst recht viel also Anfeindungen sind das falsche Wort, aber niederschwellig gehört, ja, bist halt auch selber schuld, man muss nicht alles wollen. Also wenn man noch Politik macht und noch Kinder hat. Und das habe ich extrem verletzend gefunden. Ich habe in dieser Zeit nicht so offen können über das reden, aber ich habe das übergriffig gefunden und darum ist das jetzt auch mein Weg, dass ich das einfach anspreche.
1: Könnte man auch vorstellen, dass Sie ein Leuchtturm sind, ein Vorbild für Frauen, die noch ein ähnliches Schicksal haben wie Sie, oder?
0: Ich habe mich an dem wirklich auch orientiert, an Frauen, die kinderlos sind. Und was für mich auch immer total spannend war, ich und zusammen mit meiner Mann, wir sind einfach den Weg weitergegangen und einfach auch sehr dankbar für alles, was wir machen durften. Also alle die Möglichkeiten, die ich hatte, zwischen 30 und 40 im Grossen Rot in Graubünden, bin ich total motiviert gewesen, weil ich meine Freundinnen rundherum gesehen habe, die Familie gemanagt, kleine Kinder hatten, noch im Beruf drin waren. Und das hat mich gerade noch mal motiviert, um auch stellvertretend für sie die Stimme sein in der Politik.
1: Und dort war der Heben. Frau Lachri, kommt die Ehre auf die Schule von heute? Das finde ich halt schon spannend, weil wir alle haben etwas dazu zu sagen. Wir sind alle mal in die Schule gegangen. Und ich habe noch gelernt damals, es gibt das Dreieck im Schulbereich. So Eltern, Lehrperson und Kinder. Zählt das heute noch etwas? Redet man heute noch von dem?
0: Das ist immer noch die Basis. Ich würde jetzt einfach sagen, beim Feld Lehrperson, da hängt noch ganz viel mehr dran. Also da, heute redet man vom sogenannten multiprofessionellen Team, da hat es Fachpersonen, da hat es Schulsozialarbeit, also das Feld Lehrpersonen, das ist noch viel grösser geworden. Aber das Dreieck, Zusammenarbeit mit den Eltern, ist immer noch genau gleich. Und das Zentrum, um das, wo unser Beruf soll gehen, ist um die Kinder und um die Jugendlichen.
2: Sie sagen, das sei immer noch genau gleich, Zusammenarbeit mit den Eltern, aber es haltet sich ja hartnäckiges Gerücht, dass die Eltern viel schwieriger geworden sind im Verlauf der letzten Jahrzehnte.
0: Meine Aussage, die ich so verstanden habe, die Wichtigkeit ist immer noch genau gleich. Aber in den letzten 3 Jahrzehnten, die ich überblicke, ist tatsächlich der Umgang anspruchsvoller geworden.
2: Sind sie mühsamer geworden?
0: Das will ich so pauschalisiert überhaupt nicht sagen. Es braucht einfach viel mehr Bedacht und Sorgfalt in der Kommunikation, weil ich ja auch weiss, wie könnte jetzt das verstanden werden. Also wir Lehrpersonen, glaube ich, sind einfach viel, also vorsichtiger geworden, wo ich vielleicht vor 30 Jahren noch so weniger habe nachgedacht, wie kommt jetzt das an.
1: Mhm. Bleiben wir da bei den Eltern. Da ist noch das Stichwort Helikoptereltern, die umeinander schwirrt und auch das Projekt Kind, das hört man immer wieder. Zum Beispiel, dass Eltern Kinder in die Schule begleiten oder überwachen, wenn man GPS-Tracker, deren so ein Testchen schmuggeln, müssen eigentlich Eltern einen Kindererziehungskurs, bevor es da loslässt.
0: Also bezogen zum Umgang mit sozialen Medien unbedingt. Also ich setze mich dafür ein, dass es wirklich eine obligatorische Elternbildung gibt, bereits von fast werdenden Eltern oder auch Eltern im Kleinkindalter, damit sie wirklich wissen, was sie sinnvolle Anregungen, was sie Anregungen, gerade mit den Händen, die so wichtig sind aus Erfahrungen, die die Basis fürs Lernen legen. Und das Wissen, das sollten alle Eltern haben. Was mir am meisten Sorgen macht, ist, dass wir zunehmend wirklich ein Problem haben zwischen Kindern, die aus schwierigen sozialen Verhältnissen kommen und solchen, die aus privilegierten Verhältnissen kommen. Es gibt die Überbehüteten, wie ihr jetzt habt gesagt, und dann gibt es aber auch die vernachlässigten Kinder. Und dort haben wir wirklich grossen Handlungsbedarf.
1: Die Schere, die wahnsinnig auseinandergeht, natürlich, dass die Klassen nicht mehr homogen sind, sondern extrem heterogen. Da gehört jetzt oft auch von Lehrpersonen, dass Kinder einfach auch nichts mehr mitbringen, wenn sie in die Schule kommen. Eben, zum Beispiel schneiden mit einer Schere oder etwas schön falten oder halt die Schuhe selber anlegen oder stillen sein, wenn jemand anders schwätzt. Ist das wirklich eine vermehrte Aufgabe für Schule geworden, dass wir das was zusammenbringen, die ganze Gemeinschaft?
0: Also das ist eindrücklich. Wenn ich mit Kindergartenlehrpersonen rede, dann sagen sie, es gibt einige Kinder, die haben das erste Mal ein Buch vor sich und schauen es an und wollen es zoomen oder neu draufdrücken. Also das heisst, die Primärerfahrungen, ein Buch in der Hand haben, eben alles, was über die Hand geht, das hat wirklich ganz stark abgenommen.
1: So das Kopf, Herz, Hand, ja, so mal ganz klassisch.
2: Aber was ich mich dort manchmal frage, ist, nur weil man ein Kind in einer Klasse hat, wo das eben nicht kann oder wo so ist, heisst das doch nicht, dass die anderen 24 auch so sind. Oder ist es eben mehr als nur ein Kind? Also tun wir uns da etwas Falsches vorstellen?
0: Es ist mehr als nur ein Kind. Also das, was ich jetzt beschrieben habe, das ist kein Einzelfall. Und was wir einfach sehen, ist, dass es wie eben Kinder gibt, die ein Selbstverständnis haben, die schon gebacken und eben ausgeschnitten und die Hände wirklich braucht. Und dann gibt es Kinder, die einfach zu fest schon digital aufwachsen. Also die Balance zwischen analoge Situationen und digitale Situationen bereits in der frühen Kindheit, die scheint mir zum Teil wirklich nicht mehr gegeben zu sein.
1: Aber ich frage mich, schon ist denn das ganze Futter von dieser Volksschule, ist das nicht überladen? Weil die Lehrer müssen zuerst einmal in die Sparte kommen mit den Kindern, dass man überhaupt etwas lernen kann. Also so stelle ich es mir halt einfach vor. Und jetzt muss da grundlegend zuerst einmal aufgeholt werden, bis man einigermaßen da eine Gemeinschaft zusammen ist. Und dann kommen alle wieder die Forderungen nach Prävention, oder? Also, die Kinder sollen wissen, wie man nachhaltig einkauft. Die Kinder sollen wissen, wie man umgeht mit Geld. Wir haben damals noch, wir haben uns überlegt, wir haben damals noch Zahnpflege irgendwie gehabt. Verkehrserzeugung ein bisschen, aber sonst eben Umgang mit Medien und. Also und das sollte man eben daran eigentlich die eigentlichen kognitiven Leistungen ja noch mitkriegen. Ist das Futter nicht überladen?
0: Die Frage ist jetzt ein Steilpass zur Antwort. Wir müssen investieren in die frühe Kindheit. Also, als ich im Nationalrat war, haben wir 4 Jahre lang an einer Vorlage umgebastelt, wo es darum gegangen ist, dass wirklich die frühkindliche Betreuung und Bildung stärker staatlich unterstützt wird. Es hat eine Lösung gegeben, die am Schluss noch ein Drittel war von dem, was wir gesprochen haben. Dort legen wir das Fundament und je mehr Geld wir dort investieren, umso einfacher ist nachher der Aufbau.
2: Aber man gibt die Aufgabe am Staat. Man nimmt sie weg von dem, was man bis jetzt gesagt hat, ist eigentlich die Sache der Eltern.
0: Wegnehmen kann man sie nie. Es ist und bleibt die Verantwortung der Eltern. Aber der Staat kann ganz klar an einem entscheidenden Zeitpunkt im Leben unterstützen und das betrifft einfach die Jahre, bevor ein Kind im Kindergarten eintritt. Und der Handlungsbedarf ist so stark bei uns. Wir haben alle Studien, die in den letzten Jahren gemacht worden sind, zeigen, dass es in keinem anderen Land, fast in Europa, die Schweiz ist dort wirklich fast zuhinterst, ist die schulische Leistung so stark abhängig vom von sozialen Herkunft.
1: Sie haben es gerade erwähnt, als Bildungspolitikerin, wo Sie 2019 bis 2023 im Nationalrat waren, haben Sie ja die Rahmenbedingungen für die Schule mitgestaltet. Wenn Sie jetzt in den Rückspiegel schauen, was haben Sie falsch eingeschätzt?
0: Dass so schnell Errungenschaften, die wir dann in der Legislatur haben gemacht haben, schon wieder unter Druck kommen.
1: Ich würde gerne zum Abschluss des Gesprächs noch ein bisschen über die Lehrpersonen reinkommen. Mit denen steht und fällt ja eigentlich eben das Ganze. Der Abgang bei jungen Lehrpersonen, der ist recht auffällig. Sie haben es selber beschrieben, schon vor 30 Jahren war es eine Challenge gewesen, um so eine Klasse, wenn man frisch an die Presse kommt, können zu führen und zu leiten. Wie kann man das verhindern, dass die Jungen auch dabei bleiben und eben nicht den Kopf ins Sand stecken?
0: Als Grossrätin habe ich zu dem einen Vorstoss gemacht, und zwar, dass es ein Programm gibt, dass angehende Lehrerinnen und Lehrer gezielt unterstützt werden. Weil mit dem Abschluss von der Pädagogischen Hochschule hat zwar eine junge Lehrperson mal den Rucksack, aber der ist bei weitem noch nicht gefüllt, weil nachher kommen die Erfahrungen dazu. Und dort ist ganz wichtig, dass wir in den ersten Berufsjahr die jungen Lehrpersonen gezielt begleiten und unterstützen.
2: Aber ist es nicht zu viel verlangt, wenn man sagt, ja, bleiben jetzt mindestens 15, 20 Jahre im Beruf? Weil bei anderen Berufen wechselt es auch. Also im Journalismus bleiben die Leute auch nicht gerade 30, 40 Jahre. Also ist es wirklich ein Lehrerinnen-Lehrer-Problem oder ist es einfach auch Zeitgeist, dass man mehr will, mehr auch von der Berufswelt will?
0: Ich glaube, es ist beides. Es ist der Zeitgeist, dass man sich weiterentwickelt, dass man nicht auf dem Beruf bleibt, wo man ist. Aber in dem Moment, wo man wie sieht, es ist strukturell. Also es verlässt nach 5 Jahren auffallend viele Lehrpersonen den Beruf, weil sie ganz klar sagen, sie werden den Anforderungen nicht gerecht. Dann haben wir ein Problem.
1: Und dann vor allem denke ich auch eigentlich, bewährte Lehrpersonen auch mögen heben, oder? Mit 60 ist es auch noch schwierig, zu einem Job zu wechseln. Was wird da eigentlich auch gemacht, dass man Lehrerinnen, die sich bewähren, auch mag eigentlich noch heben und durchbringen gut, oder?
0: Das ist eine entscheidende Frage, dass wir diese Lehrpersonen können im System drinnen behalten und dort braucht es, also, dass wir uns weiterbilden, dass wir uns auch fachlich beraten, dass wir auch Supervision machen. Das ist ganz wichtig, auch für mich als Lehrerin, damit ich gesund bleiben und den Beruf auch bis zum Pensionsalter ausüben.
1: Sie selber sind viel am Wandern, haben uns Ihre Schuhe mitgebracht auf Touren. Was finden Sie da?
0: Ich finde Ruhe. Ich finde Zufriedenheit, Zeit zum Nachdenken und wunderschöne Bilder.
1: Also so auch der Ausgleich, den man eben in einem anstrengenden Beruf suchen tut und braucht auch.
0: Unbedingt.
2: Wenn wir Sie in der Sendung haben, dann müssen wir auch zum Abschluss noch von etwas reden, wo immer wieder gesagt wird in Graubünden, nämlich, dass Sie die nächste Regierungsratskandidatin von der SP sein werden in 3 bis 4 Jahren. Stimmt das?
0: Das kann ich jetzt so natürlich heute nicht sagen.
1: Aber sind der Joker gezogen am Anfang?
0: Ja, genau. Also was ich einfach sagen kann, ist, wenn ich sehe, wie Demokratien unter Druck sind, wenn ich sehe, was auf der Welt heute passiert, dann kann ich sagen, ich fühle mich überhaupt nicht weniger politisch, als als ich Nationalrätin war. Also meine Verbundenheit mit der Politik und auch meine Ja, meine Entschlossenheit, für die Werte einzustehen, wo ich stehe, das ist ungebremst hoch.
2: Aber mit dieser Frage werden Sie sozusagen im 2-Wochen-Rhythmus konfrontiert. Was sagen Sie denn damals?
0: Also, das ist einerseits eine Frage, die ich für mich, dann wird man es erklären. Ja. Im Moment stellt sich die Frage nicht. Und natürlich auch die Partei. Also, da habe nicht ich schlussendlich das letzte Wort.
1: Man sagt, es ist immer gesagt, es sei auch ein bisschen eine Glückssache, oder die richtige Person am richtigen Moment, zur richtigen Zeit. Ja. Würden Sie das unterschreiben?
0: Zu 100%. Also, wenn ich etwas habe gelernt in der Politik, dann ist es wirklich, das ist das Entscheidende. Zur richtigen Zeit, am richtigen Ort sein. Mein Weg in die Politik ist so gegangen, dass Evelyn Wittmer-Schlumpf ist Bundesrätin geworden, Barbara Anom-Steiner konnte nachrutschen, dann zumal im Majorzsystem, und ich bin als Grossrat-Stellvertreterin sofort Grossrätin geworden mit ständigem Sitz. Also das ist wirklich auch ganz viel hat mit dem Momentum zu tun. Und ich bin sehr dankbar für das Momentum, das ich bis jetzt dürfen habe im Kanton Graubünden.
1: Wir sagen auch danke, Sandra Locher-Bongerell, für das Gespräch.
2: Grazie für die Visite qui in unser Stübe der 50-50, Sandra Locher-Bongerell.
0: Grazie für die Ehrenbus.
1: Ihnen danke für das Interesse und bis zum nächsten Mal.
2: Das meine.
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1: Im Studio der Nico Eichwald. Die Schweiz will neue Friedensgespräche zwischen Russland und der Ukraine voranbringen. Die Schweiz arbeite weiter auf einen diplomatischen Durchbruch hin, sagte Außenminister Ignacio Cassis im Sonntagsblick. Sicherheitsberater Gabriel Lüchinger war dafür im August in Kiew und Moskau. Geht es nach dem Bundesrat, sollen die Gespräche in Genf stattfinden. Eine neue Friedenskonferenz in der Schweiz ist aber noch nicht beschlossen. Eine Fähre mit über 240 Menschen an Bord ist in Indonesien in Seenot geraten. Fast 130 werden vermisst. Laut den lokalen Behörden konnten über 100 Menschen in Sicherheit gebracht werden, unter anderem von Schiffen in der Nähe. Bisher gibt es ein bestätigtes Todesopfer. Die Such- und Rettungsaktion ist weiterhin im Gange. In Russland sind bei einem ukrainischen Drohnenangriff zwei Menschen getötet worden. Eine Drohne sei in einen Baum gestürzt, wodurch ein nahestehendes Auto mit vier Insassen beschädigt worden sei, teilte der Bürgermeister mit. Zwei Insassen seien ums Leben gekommen, die anderen beiden seien schwer verletzt worden. Vier weitere Menschen wurden verletzt, als eine Drohne in ein Wohnhaus stürzte. In der Straße von Hormus ist ein Schiff angegriffen und ein Mensch getötet worden. Vier weitere wurden verletzt. Es wurde bei der Durchfahrt der Meerenge von einem unbekannten Geschoss getroffen, wie die britische Behörde zur Sicherheit der Schifffahrt mitteilte. Ob der Vorfall einen Zusammenhang mit dem getroffenen Schiff in der Nacht hat, ist nicht bekannt. Es blieb auch unklar, ob das Schiff vor der Küste des Omans oder näher an der iranischen Küste getroffen wurde und wer dafür verantwortlich war. Das Elternhaus von US-Präsident Donald Trump in New York ist für fast 2 Millionen US-Dollar verkauft worden. Trump lebte bis zu seinem vierten Lebensjahr in dem Haus im Stadtteil Queens, wie unter anderem die New York Times berichteten. Das Haus sei in den vergangenen Jahren verfallen und habe höchstens streunenden Katzen ein Zuhause geboten. Der oder die Käuferin wollten anonym bleiben. Die Schweizer Stabhochspringerin Angelika Moser hat bei der Ultimate Championship in Budapest den dritten Platz belegt. Damit stand die Zürcherin nach den 7 letzten Diamond League Events auch beim Saisonabschluss auf dem Podest. Und auch der Schweizer Weitspringer Simon Ehammer schaffte es als Dritter aufs Podest.
2: Das Wetter. Ja, der Sonntag, der kann man geben, würde ich sagen, mit viel Sonne und bis zu 24 Grad sind am Nachmittag. Aber es gibt eben gleich noch ein kleines Aber. Gegen Abend ziehen dann nämlich immer mehr Wolken auf und in der Nacht auf morgen kann es vor allem im Norden vom Sennegebiet ein paar Tropfen geben. Später, der Montag, dann aber wird, desto sonniger wird er dann wieder mit bis zu 25 Grad. Am Dienstag liegen dann sogar bis sommerliche 26 Grad drin. Und ab Mittwoch kommt und dann eine Kaltfront. Also jetzt geniessen angesagt.
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2: Alles Paletti, jetzt am 3 Minuten ab den 11. Kein Stau in Sicht, laut unserem Verkehrsradar. Gute und störungsfreie Weiterfahrt.
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2: Grüezi miteinander. Ja, wir Schweizer, würde ich sagen, sind immer sehr höflich und anständig. Das bestätigt jetzt auch eine Studie. Wir sind nämlich auf dem Platz 3 von den freundlichsten Touristen. Welche zwei Länder uns hier noch schlönt, das hören wir ganz nach Musik aus der Schweiz. Lovebugs geht mit dabei wie auch 21 Pilots und zum Start jetzt ein Klassiker. Blondie und Maria. Weiterhin schönen Sonntag.
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1: Knapp nicht sommerlich temperiert. Der heutige Sonntag mit bis 24 Grad. Ein Gräderli fehlen ihm noch. Wir sind hier bei Radio Grischa und ja, trauernder euren Sommerferien noch. Aber es gilt wie immer, nach der Ferien ist vor der Ferien. Im besten Fall hat man die nächste schon geplant. Und wir Schweizer und Schweizerinnen dürfen uns auf die Schultern klopfen in Sachen Ferien, weil wir sind in der Top 3 der höflichsten Touristen gelandet. Mein Moderationskollege Emanuel Giger weiss mehr über diese Studie.
2: Der Sommer neigt sich leider langsam am Ende. Vielleicht denkt ihr auch noch mal zurück an die Ferien, wo ihr weg seid. Und sehr wahrscheinlich sind ihr im Hotel, wo ihr eingecheckt habt, recht höflich gewesen. Eine Studie vom Reiseportal Safari Bookings hat 200 Reiseveranstalter rund um den Globus befragt, Gäste aus welchen Ländern die höflichsten sind. Und Schweizerinnen und Schweizer sind in der Top 3, also genauer gesagt auf Platz Nummer 3. Die Pünktlichkeit und die Höflichkeit macht uns auch international beliebt. Vor uns sind Gäste aus Norwegen. Die werden als noch ruhiger und noch respektvoller wahrgenommen als wir. Und Platz Nummer 1 der höflichsten Touristen kommen aus Japan. Mit ihrer distanzierten Art, zum ja nicht anecken und auch jeden Platz absolut super zu verlassen, werden sie als höflichste Gäste überhaupt wahrgenommen. Was erstaunt ist, wer auf der Liste auf dem letzten Platz steht. Die Italienerinnen und Italiener sind die Touristen, die am wenigsten höflich wahrgenommen werden.
3: Mamma mia!
2: Das heisst nicht, dass die Italos unhöflich sind. Mit ihrem Temperament, der Lautstärke und auch ihrer direkten Art sind gewisse Gastgeber aber ein bisschen überfordert.
1: Oha! Auf dem letzten Platz gelandet, was die Höflichkeitstouristen-Ranking anbelangt. Italien, aber eben, wie es der Emanuel gesagt hat, wahrscheinlich liegt das nicht an der Unhöflichkeit, sondern am Temperament oder auch an der Lautstärke. Und wir trüllen jetzt auf, er ist Italiener und meint, ja, sicher schon das ein oder andere Mal auf dem Platz 1 gelandet mit seinen Hits. Da ist für euren Sonntag ein bisschen Italianità mit dem Eros Ramazzotti. Da bei Radio Grischa, più bella cosa.

0: Ja, ich mag mich natürlich erinnern, wir haben gut 11:30 als Teenie einmal bis um die Zeit am Wochenende ausgeschlafen. Also guten Morgen an alle Langschläfer. Das Wetter wäre schön draussen. Wer noch einen Motivationsschub braucht, um noch etwas aus dem Sonntag zu machen, geht an Michael Schulte. Der Song, der sprüht nämlich nur so vor Motivation und Optimismus. 5 a.m. hören wir gleich als nächstes hier auf Radio Grischen.
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0: Rauchen, und es wäre ja sowieso rauchfrei, also von dem her generell, wir sind eigentlich keine alten mehr. Man hinterlässt es eigentlich in der Regel relativ sauber. Es kann sein, dass es ein bisschen nach Pizza, Bier und Wein schmeckt, aber im Positiven. Ja.
1: Die Wendhalle Areon steht also noch. Was sagen die neu eingeweihten Wendvorhalle?
0: Ich hoffe, sie sind zufrieden und sie haben es gerne gehabt. Also ich meine, sie fangen natürlich auch mit mit der Rock'n'Roll-Band an, die wahrscheinlich auch ein bisschen Dezibel wird fahren lassen. Aber es ist okay. Da können wir das ein bisschen testen und nachher sind sie ein bisschen gut eingeweiht, würde ich sagen, die Event.
1: Gotthard hat am Wochenende die neue Eventhalle zu Chur eingeweiht. Jetzt für uns im Programm mit You.
0: Hallo zusammen, das ist der Freddy Scherer von der Band Gotthard. 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
1: Die offizielle Bestätigung, die fehlt noch, melden diverse Online-Plattformen, aber man munkelt, Lady Gaga sei zum ersten Mal Mami geworden. Bestätigt ist das aber, wie gesagt, nicht. Das Kind wird aktuell noch Baby Gaga genannt. Lady Gaga hören wir bei uns. Vor noch weitere Meldungen aus der Welt von den Stars und Sternli, hier bei Radio Grischa.
2: Mein Name ist Sarah Marti und das hat wieder Schlagzeilen gemacht. Robbie Williams im siebten Himmel, Rapper Sido auch und Günther Jauch eher weniger. Er kann eben nicht nur singen, auch Leute vermählen. Der Robbie Williams hat in Zürich dürfen helfen. Da haben sich doch zwei Turteltäubli an seinem Konzert für immer das Ja-Wort gegeben. Zuerst vorne, direkt vor der Bühne, ist der Antrag passiert. Mit dabei der Robbie Williams. Für einen kurzen Moment war er also nicht Joe gewesen, sondern die Liebe. Mega herzig. Insgesamt 13.000 Leute haben das gesehen. Sind wir doch gleich froh, hat die Frau ja gesagt, das wäre dann ein bisschen unangenehm geworden. Sorry Leute, er da ist nicht mehr Single.
3: Ich trage 1000 Tattoos auf der Haut. Ein Astronaut und ein Segelblatt.
2: Der deutsche Rapper Sido erzählt in einem neuen Interview von Frauchen. Wer das Frauchen ist, weiss man leider noch nicht, aber anscheinend muss sie ja locker drauf sein, wenn sie sich Frauchen sagen lässt. Und jetzt haben wir es von ganz viel Liebe gehabt. Der Moderator Günther Jauch hat sie eigentlich auch, aber anscheinend gar nicht im Fokus. Da hat er doch den 20. Hochzeitstag verpasst. Er musste arbeiten und er wird Millionär moderieren. Ja, gell? Prioritäten setzen wäre auch mal etwas.

0: Die am Sonntag mit Olivia Dean und so easy, eine junge, aufstrebende Sängerin aus England. Vor dem Punkt 12, genau eine Sängerin, die seit den 80er Vollgas gibt. Die Madonna hören wir gerade in 20 Sekunden.
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1: Im Studio der Nico Eichwald. Die Schweiz will neue Friedensgespräche zwischen Russland und der Ukraine voranbringen. Die Schweiz arbeite weiter auf einen diplomatischen Durchbruch hin, sagte Außenminister Ignacio Cassis im Sonntagsblick. Sicherheitsberater Gabriel Lüchinger war dafür im August in Kiew und Moskau. Geht es nach dem Bundesrat, sollen die Gespräche in Genf stattfinden. Eine neue Friedenskonferenz in der Schweiz ist aber noch nicht beschlossen. Eine Fähre mit über 240 Menschen an Bord ist in Indonesien in Seenot geraten. Fast 130 werden vermisst. Laut den lokalen Behörden konnten über 100 Menschen in Sicherheit gebracht werden, unter anderem von Schiffen in der Nähe. Bisher gibt es ein bestätigtes Todesopfer. Die Such- und Rettungsaktion ist weiterhin im Gange. In Russland sind bei einem ukrainischen Drohnenangriff zwei Menschen getötet worden. Eine Drohne sei in einen Baum gestürzt, wodurch ein nahestehendes Auto mit vier Insassen beschädigt worden sei, teilte der Bürgermeister mit. Zwei Insassen seien ums Leben gekommen, die anderen beiden seien schwer verletzt worden. Vier weitere Menschen wurden verletzt, als eine Drohne in ein Wohnhaus stürzte. Bei einem Angriff auf ein iranisches Containerschiff in der Straße von Hormuz ist ein Mann getötet worden. Vier weitere seien verletzt worden, berichtet die iranische Nachrichtenagentur IRNA. Beim Angriff soll es sich um ein unbekanntes Geschoss gehandelt haben. Bereits in der Nacht hatte die britische Behörde zur Sicherheit der Schifffahrt über einen Angriff auf ein Schiff in der Meerenge berichtet. Zunächst blieb unklar, ob es sich um denselben Vorfall handelte. Das Elternhaus von US-Präsident Donald Trump in New York ist für fast 2 Millionen US-Dollar verkauft worden. Trump lebte bis zu seinem vierten Lebensjahr in dem Haus im Stadtteil Queens, wie unter anderem die New York Times berichteten. Das Haus sei in den vergangenen Jahren verfallen und habe höchstens streunenden Katzen ein Zuhause geboten. Der oder die Käuferin wollten anonym bleiben. Die Schweizer Stabhochspringerin Angelika Moser hat bei der Ultimate Championship in Budapest den dritten Platz belegt. Damit stand die Zürcherin nach den 7 letzten Diamond League Events auch beim Saisonabschluss auf dem Podest. Und auch der Schweizer Weitspringer Simon Ehammer schaffte es als Dritter aufs Podest.
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3: Ein hübscher Sonntag, würde Prätigauer sagen. Mit aber immer mehr so ein bisschen Schlirk am Himmel, mit immer mehr Schleierwolken. Und in der Nacht auf morgen müssen wir dann auch mit ein paar Tropfen rechnen. Die neue Woche, die startet dann grau, wird dann aber immer sonniger. Das mit bis zu 24 Grad am Nachmittag, morgen Montag. Heute Nachmittag liegen Giers bis 22 Grad drin, Thusis bis 24 und Savonin bis 20 Grad.
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3: 3 Minuten nach der 12 und immer noch kein grösserer Stau in Sicht auf der Strasse von Südostschweiz. Allen unterwegs eine gute und sichere Fahrt.

Es ist Pilzsaison und wir Pilzli aus dem Boden schiessen an Baustellen. Hat gerade einen Haufen rum im Sennegebiet. Beim neuen Bau von FHGR an der Pulvermühlestrasse in Chur ist der Rohbau jetzt aber fertig. Wir berichten gerade in gut 10 Minuten. Einen guten Wünsche.

0: Sonntagmittag, ihr seid bei Radio Grieche. Nach eineinhalb Jahren Bauzeit ist der Rohbau vom neuen Fachhochschulgebäude in Chur fertiggestellt. Bei Aufrichtungsfeier wird ein wichtiger Meilenstein von dem grossen Projekt gefeiert. Was jetzt in den nächsten Monaten auf dieser grossen Baustelle passiert, hören wir jetzt im Beitrag von Jasmin Klucker und Selina Rettich.
1: Die Baustelle der Fachhochschule Graubünden zählt zu den grössten Hochbauten im Kanton. An der Pulvermühlestrasse zu Chur haben sich alle Beteiligten getroffen. Am Aufrichtungsfest ist ihnen von Regierungsrätin Carmelia Meissen für ihre Arbeit gedankt worden.
2: Wenn man schaut, wie viel in diesen eineinhalb Jahren geleistet worden ist und dass man jetzt bereits den Rohbau hochgezogen hat von dem wirklich sehr, sehr grossen Gebäude mit viel anspruchsvollen Bauteilen und Herausforderungen, dann kann man sagen, nein, da ist wirklich alles rund gelaufen.
1: Es wird aber auch in Zukunft geschaut. Bis der Bau für die Fachhochschule parat ist, werde nämlich noch einiges passieren, sagt der zuständige Kantonsbauleiter Andreas Kohne.
3: Als nächstes geht jetzt der Fassadenbau los. Das heisst, das Gebäude wird eingepackt, die Fassaden kommen, die Fassadenelemente werden da montiert, dann ist das Gebäude nachher geschlossen. Und nachher geht es natürlich dann in den ganzen Innenausbau, die Gebäudetechnik, Rohinstallation und dann bis später bis zum feineren Innenausbau.
1: Der Bau sei ein wichtiger Schritt für den Kanton Graubünden. Aus vielen Holz, das verbaut wurde, sei und aus Bündner Wälder käme, soll ich das widerspiegeln. Die Studierenden von FAGR können die sich aber nicht nur auf viel Holz freuen, sagt Carmelia Meissen.
2: Sie können sich auf einen Campus freuen, wo alle Dienstleistungen, Angebote der Fachhochschule Graubünden an einem Ort sind. Heute ist das dezentral organisiert. So kommt relativ wenig Studentenfeeling auf. Und das gibt es dann an dem neuen Campus, wo man wirklich richtig in das Studentenleben kann eintauchen kann. Und das in einer sehr attraktiven, inspirierenden Umgebung.
1: Der Bau sei bis jetzt im Zeitplan und wird voraussichtlich Mitte 2028 für die Fachhochschule Graubünden bezugsbereit sein.
0: Das ganze Projekt, das kostet knapp 180 Millionen Franken. Gut 150 Millionen Franken davon zahlt der Kanton.
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0: Das ist Radio Grischa auf der Schlag, 12:30 haben wir.
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0: Ja, den Stau, den kennen wir doch. Der auf der 13 haben wir noch richtig Chur zwischen der Roten Brunnen und Reichenau. Hier Stop and Go weg der Baustelle. Unser Verkehrsradar meldet 12 Minuten mehr, die wir haben, um dort durchzugehen. Allen unterwegs, eine gute Fahrt.

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Da sind die zwei mit «Back» im

0: Gute Laune Musik am sonnigen Sonntag, die neue Golden Summer hier bei Radio Grischen. Ja, heute ideales Wanderwetter, würde ich behaupten. Und wer auch schon wandern ist, der kennt es vermutlich. Beim Ufen oder auch Ablaufen sagt man gefühlt etwa 100 Mal Grüezi. Grüezi, grüezi. Wir sind halt ein freundliches Volk, wir Schweizer und Schweizerinnen. In den Social Media kursiert darum kreative, andere Art, um eben nicht immer Grüezi zu sagen, sogenannte Wanderbegrüßungs-ABC, eben mal etwas anderes. Ich habe mit meinem Moderationskollegen Thies Fritschi das mal ausprobiert für euren nächsten Wanderausflug. Könnt ihr denn etwas so tönen? Ahoi.
1: Bonjour.
0: Kommt gut rauf.
1: Donnerwetter ist das schön heute.
0: Ewig. Einfach immer weiter.
1: Friedlichen Tag.
0: Grüezi.
1: Ho, ho, hoi.
0: Ist das nicht schön heute?
1: Ja, ganz einen guten Tag wünsche ich euch.
0: Und so weiter und so fort. Viel Spass beim Ausprobieren.
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1: Im Studio der Nico Eichwald. Die 5 Todesopfer vom K-Unglück am Donnerstag im Unterengadin sind noch nicht formell identifiziert. Es könnte noch einige Tage dauern, wie es auf Anfrage der Nachrichtenagentur Kiesten SDA bei der Kantonspolizei Graubünden hieß. Zuletzt kursierten Informationen zum Alter und Geschlecht der Getöteten in den Medien, die mutmaßlich auf das niederländische Außenministerium zurückgingen. Die Polizei können diese aber nach gegenwärtigem Kenntnisstand nicht bestätigen, wie ein Sprecher sagte. Bei einem Brand auf einem Bauernhof im Kanton Watt sind 250 Rinder ums Leben gekommen. Menschen wurden nicht verletzt, das Stallgebäude brannte jedoch vollständig nieder, wie die Kantonspolizei Watt mitteilt. Ein Großteil der rund 250 betroffenen Tiere, mehrheitlich Kälber, verendete im Feuer. Andere mussten aufgrund ihrer schweren Verletzungen eingeschläfert werden, wie es weiter hieß. Die Brandursache ist unklar. Bei einem Angriff auf ein iranisches Containerschiff in der Straße von Hormuz ist ein Mann getötet worden. 4 weitere seien verletzt worden, berichtet die iranische Nachrichtenagentur IRNA. Beim Angriff soll es sich um ein unbekanntes Geschoss gehandelt haben. Bereits in der Nacht hatte die britische Behörde zur Sicherheit der Schifffahrt über einen Angriff auf ein Schiff in der Meerenge berichtet. Zunächst blieb unklar, ob es sich um denselben Vorfall handelte. In Israel, nahe einer arabischen Stadt, sind in einem brennenden Auto 3 Leichen gefunden worden. Die Identität der Männer sei bisher nicht bekannt, teilte die israelische Polizei mit. Man gehe von einem Verbrechen mit einem kriminellen Hintergrund aus. Bis jetzt gäbe es aber weder Tatverdächtige noch Festnahmen. Seit Jahresbeginn sind nach Medienberichten rund 200 Menschen durch Gewalt innerhalb der arabischen Bevölkerung zu Tode gekommen. Anlässlich des Welt-Sepsis-Tages macht das Swiss-Sepsis-Programm auf die Gefahren der Krankheit aufmerksam. Eine Blutvergiftung könne alle treffen, blieben die Symptome unerkannt, könne daraus ein lebensbedrohlicher Notfall werden, schreibt der Verein Sepsis Schweiz. In Schweizern Spitälern werden jährlich 20.000 Sepsis-Fälle registriert, von denen 4.000 tödlich enden. Die Zahl der Todesfälle ist damit vergleichbar mit jener von Brust-, Darm- und Prostatakrebs zusammen.
2: Wetter. Ein sonniger Sonnenbrillen-Sonntag. Am späteren Nachmittag ist dann aber nicht etwa eure Sonnenbrille trüb. Also vielleicht auch. Aber es gibt immer mehr Wolken, die aufziehen. In der Nacht kann es dann auch mal ein paar Tropfen geben. Der Montag der startet in Grau, wird aber ziemlich schnell mal recht sonnig. Mit bis zu 24 Grad. Und die gibt es auch verbreitet heute Sonntagnachmittag.
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2: Es stockt auf der A13 San Bernardino Richtung Chur zwischen Rotenbrunnen und Reichenau. Das wegen einer Baustelle rechnet da mit einer guten Viertelstunde mehr zum Durchkommen. Das wär's dann aber auch schon in Sachen Staumeldungen für die Südostschweiz. Zur Stunde wünsche gute Weiterfahrt.
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2: An dem Tag, wo man gerne mal Leute im Trainer an der Tankstelle trifft, es ist Sonntag absolut okay, aber ja, ob ihr jetzt gemütlich daheim noch schnell an der Tankstelle etwas zu Nacht posten gehen, verbringen oder auch auf Wanderschaft sind, ich wünsche auf jeden Fall weiterhin einen guten Sonntag.
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1: Im Studio Dani Glur. Die 5 Todesopfer des K-Unglücks am Donnerstag im Unterengadin sind noch nicht formell identifiziert. Es könnte noch einige Tage dauern, wie es auf Anfrage der Nachrichtenagentur Keystone SDA bei der Kantonspolizei Graubünden hieß. Zuletzt kursierten Informationen zum Alter und Geschlecht der Getöteten in den Medien, die mutmaßlich auf das niederländische Außenministerium zurückgingen. Die Polizei könne diese Informationen derzeit aber nicht bestätigen. Bei einem Brand auf einem Bauernhof im Kanton Watt sind 250 Rinder ums Leben gekommen. Menschen wurden keine verletzt, das Stallgebäude brannte jedoch vollständig nieder, wie die Kantonspolizei Watt mitteilt. Ein Großteil der rund 250 betroffenen Tiere, mehrheitlich Kälber, verendeten im Feuer. Andere mussten aufgrund ihrer schweren Verletzungen eingeschläfert werden, wie es weiter hieß. Die Brandursache ist unklar. Die schwedische Bevölkerung wählt heute ein neues Parlament. Nach 4 Jahren mit einer bürgerlichen Minderheitsregierung geht es darum, ob erstmals die nationalkonservativen Schwedendemokraten Teil einer Koalition werden oder ob die traditionell starken Sozialdemokraten an die Macht zurückkehren könnten. Gemäß den letzten Meinungsumfragen stehen sich beide politische Lager mit etwa jeder Hälfte der Stimmen gegenüber. Das Elternhaus von US-Präsident Donald Trump in New York ist für fast 2 Millionen US-Dollar verkauft worden. Trump lebte bis zu seinem 4. Lebensjahr in diesem Haus im Stadtteil Queens, wie unter anderem die New York Times berichtet. Das Haus sei in den vergangenen Jahren verfallen und habe höchstens streunenden Katzen ein Zuhause geboten. Der oder die Käufer wollten anonym bleiben. Italien hat in diesem Sommer einen neuen Tourismusrekord verzeichnet. In den Monaten Juni, Juli und August wurden über 70 Millionen Ankünfte und über 270 Millionen Übernachtungen registriert, teilte Italiens Tourismusminister mit. Auch ausländische Gäste trugen maßgeblich zum Wachstum bei. Ihre Zahl der Übernachtungen stieg um 4,4%, bei den italienischen Touristen waren es 2,7%.
2: Das Wetter. Am heutigen Sonntag ist es vorerst noch schön, viel Sonne, blauer Himmel und nur vereinzelt ein paar Wolken. In Alvaneu haben wir bis 18 Grad, in Bad Ragaz bis 22 und in Chur um die 21 Grad. Im Verlauf vom Nachmittag gibt es dann immer mehr Wolkenfelder in der Nacht. Auf morgen wird es bewölkt und besonders im Norden gibt es stellenweise ein bisschen Regen. Tagsüber sollte es dann morgen wieder sonniger sein.
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2: Auf der A13 San Bernardino Richtung Chur, da staut es zwischen Ander und dem Krabteig-Tunnel, da haben rund 10 Minuten länger. Und auch zwischen Rotenbrunnen und Reichenau stockt es und staut es, rechnen da nochmal mit einem Zeitverlust von rund einer Viertelstunde dazu. So sind keine Meldungen über Störungen im Sendegebiet. Kommen alle gut an eure Ziele.
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2: Mein Name ist Livio Biondini, ihr hört das Radio von da und weiter gehen wir mit jemandem, der alles weiss, Mr. Know-It-All, Teddy Swims. Ich wünsche allen einen schönen Sonntag.

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1: Wenn ihr vom Süden herkommt, brauchen ihr heute Nachmittag ein bisschen mehr Geduld. Auf der A13 Händler von der bis zum Krabbteigtunnel 20 Minuten länger. Und dann zwischen Rotenbrunnen und Reichenau staut, da kommt nochmal rund eine Viertelstunde dazu. Und ebenfalls A13 Chur Richtung Sargans, da stockt es zwischen Langquart und dem Sarganserland. Allen unterwegs weiterhin eine gute Fahrt.

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4: Im Studio Dani Glur. Velofahren in der Schweiz ist gefährlich, das zeigt eine neue Studie. Konkret ist die Gefahr, hier mit dem Velo zu verunfallen, fast doppelt so groß wie in den Niederlanden. Insbesondere an Schweizer ÖV-Haltestellen, bei Tramgleisen und Kreuzungen häufen sich die Unfälle verglichen mit den Niederlanden. Zudem spielen Tempolimiten eine große Rolle. Wo 50 km pro Stunde erlaubt sind, sei das Unfallrisiko für Velos fast dreimal so groß wie in 30er-Zonen. Bei einem Brand auf einem Bauernhof im Kanton Watt sind 250 Rinder ums Leben gekommen. Menschen wurden keine verletzt, das Stallgebäude brannte jedoch vollständig nieder, wie die Kantonspolizei Watt mitteilt. Ein Großteil der rund 250 betroffenen Tiere, mehrheitlich Kälber, verendeten im Feuer. Andere mussten aufgrund ihrer schweren Verletzungen eingeschläfert werden, wie es weiter hieß. Die Brandursache ist unklar. Die schwedische Bevölkerung wählt heute ein neues Parlament. Nach 4 Jahren mit einer bürgerlichen Minderheitsregierung geht es darum, ob erstmals die nationalkonservativen Schwedendemokraten Teil einer Koalition werden oder ob die traditionell starken Sozialdemokraten an die Macht zurückkehren könnten. Gemäß den letzten Meinungsumfragen stehen sich beide politische Lager mit etwa jeder Hälfte der Stimmen gegenüber. Italien hat in diesem Sommer einen neuen Tourismusrekord verzeichnet. In den Monaten Juni, Juli und August wurden über 70 Millionen Ankünfte und über 270 Millionen Übernachtungen registriert, teilte Italiens Tourismusminister mit. Auch ausländische Gäste trugen maßgeblich zum Wachstum bei. Ihre Zahl der Übernachtungen stieg um 4,4%, bei den italienischen Touristen waren es 2,7%. In einer Druckerei im Osten Österreichs sind 55 Reptilien entdeckt worden. Darunter befanden sich Schlangen, Chamäleons oder Schildkröten. Die Tiere waren teilweise in schlechtem Zustand, heißt es in einer Mitteilung der Behörden. Sämtliche Tiere wurden dem Besitzer abgenommen und in ein Tierheim in Wien gebracht. Dem Tierhalter droht nun eine Geldstrafe sowie eine Anzeige bei der Staatsanwaltschaft.
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5: Ein schönen sonniger Sonntag haben wir heute. Später gibt es dann vermehrt noch ein paar Wolken. In Davos haben wir um die 15 Grad, in Elm um die 16 und in Ftan auch um die 16 Grad. In der Nacht auf morgen Montag wird es vor allem im Norden noch ein bisschen nass. Morgen wird es dann wieder sonniger.
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5: Auf der A13 haben wir von Ander bis zum Krabteig-Tunnel 20 Minuten länger und dann auch zwischen Rotenbrunnen und Reichenau staut es und nochmal rund eine Viertelstunde dazu. Und ebenfalls A13 Chur Richtung Sargans stockt zwischen Langquart und dem Sarganserland. Dann haben wir noch Verkehrsüberlastung zwischen Nitschl und Neffels, auch da ist mit einem Zeitverlust zu rechnen. So zeigt es mir keine Meldungen an, kommen alle gut an. Mein Name ist Livio Biondini, ihr losen Radio Grieche. In dieser Stunde hören wir unter anderem noch vom HC Davos Sportchef Jan Elston, wie zufrieden er mit dem Champions Hockey League Auftakt vom HCD ist. Einen schönen Sonntag zusammen.

0: Nach 3 Siegen zum Auftakt hat der HC Davos in Schweden sein erstes Champions Hockey League Spiel verloren. Gegen das schwedische Spitzenteam Skellefteå gibt es 2-6. Unser Sportchef Roman Michel hat nach dem Spiel mit dem HCD-Sportchef Jan Elsten geredet. Er hat von ihm zuerst wissen, was der HCD aus Vergleich mit so Spitzenmannschaften mitnehmen können.
1: Ja, ich glaube, wir bleiben im System, das ganze Spiel. Wir haben ein paar individuelle Fehler in Verteidigung gemacht. Aber das kommt mit Erfahrung auch. Was ich bin sehr zufrieden, ist die Leistung von den Jungen. Ein paar junge Spieler haben die Möglichkeit zum Spielen ab diesem Niveau. So, das ist immer gut für die Ausbildung.
2: Jetzt hat man 4 Spiele gemacht in der Champions League, diesen ersten Block abgeschlossen, 8 Punkte. Hättest du unterschrieben vor dem Wettbewerbsstart mit 8 Punkten in 4 Spielen?
1: Ja, ich habe voll Glaube in unsere Mannschaft. Für mich ist das keine Überraschung, wir haben verdient die 8 Punkte. Und jetzt, wir wollen mehr. So darum, ich wäre froh, um dieses Spiel nochmal spielen mit der ganzen Mannschaft, weil aber das war nicht so heute. Wir warten für das nächste Spiel.
2: Das war ja eine Art Standortbestimmung, diese ersten 4 Spiele in der Saison. Wo steht die Mannschaft? Steht sie dort, wo sie sein soll im Moment?
1: Absolut. Ich glaube, wir sind bereit zum Starten der Meisterschaft jetzt zu Hause. Wir erwarten Freni hoffentlich Dienstag in Langnau. Und unsere 2 Verteidiger ist auch zurück im Kader. So darum, ich glaube, dass die Mannschaft hat eine Steigerung gemacht in diesem Spiel. Auch Kondition ist besser und die Duelle sind besser. So ja, ich glaube, die Mannschaft ist bereit für die Meisterschaft.
2: Es gab viele Reisen, 2 Spiele. Du warst selber einmal Spieler. Was heißt das für einen Spieler? Am Dienstag geht es los gegen Langnau. Was bedeutet das für die Spieler?
1: Ja, alle sind gespannt. Es ist ein neuer Saisonstart. Wir wollen eine gute Saison haben, einen guten Start. Das ist wichtig für HCD. So darum, nein, die Spieler, sie wollen spielen. Einfach so. Das macht Spaß.
2: Die Energiefrage, ist das ein Thema, oder? Mit diesen vielen Reisen und Spielen, oder?
1: Nein, die Spieler, sie haben gute Kondition, gut gearbeitet im Sommer. Sie sind bereit zum Spielen. Wir haben eine Hochleistung mitgebracht heute auch. Dieses Niveau war sehr spitz und sehr hoch. Und ja, jetzt haben wir 2 Tage zur Erholung, ein gutes Training Montag und dann bist du bereit.
0: Der HC Davos Sportchef Jan Elsten im Gespräch mit dem Roman Michel. Weiter geht's für Davoser am Dienstag, dann fängt die National League Saison an mit einem Heimspiel gegen die SCL Tigers.

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1: Wenn ihr vom Süden her kommen, brauchen wir heute Nachmittag ein bisschen mehr Geduld. Auf der A13 haben wir von Ander bis zum Krabbteig-Tunnel 20 Minuten länger. Und dann auch zwischen Rotenbrunnen und Reichenau Stauzdock und nochmal rund eine Viertelstunde dazu. Und ebenfalls auf der A13 Kur Richtung Sargans stockt zwischen Langquart und dem Sarganser Land. Allen, die unterwegs sind, weiterhin eine gute Fahrt.
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1: Im Studio Dani Glur. In Derendingen im Kanton Solothurn ist gestern Abend ein Mann nach einer Auseinandersetzung bei einer Tankstelle gestorben. Die Polizei teilt nun mit, dass eine Gewalteinwirkung als Todesursache ausgeschlossen werden könne. Nach der Auseinandersetzung war es in der Nähe außerdem zu einem Autounfall gekommen. Laut Polizei sei ein Mann mittelschwer verletzt worden, als er nach dem Streit mit dem Auto flüchtete und verunfallte. Velofahren in der Schweiz ist gefährlich, das zeigt eine neue Studie. Konkret ist die Gefahr, hier mit dem Velo zu verunfallen, fast doppelt so groß wie in den Niederlanden. Insbesondere an Schweizer ÖV-Haltestellen, bei Tramgleisen und Kreuzungen häufen sich die Unfälle verglichen mit den Niederlanden. Zudem spielen Tempolimiten eine große Rolle. Wo 50 Kilometer pro Stunde erlaubt sind, sei das Unfallrisiko für Velos fast dreimal so groß wie in 30er-Zonen. Bei einem Fährunglück im Inselstaat Indonesien sind nach Angaben der Rettungskräfte mindestens 6 Menschen ums Leben gekommen. Mehr als 120 werden noch vermisst, wie die lokalen Behörden mitteilen. 115 Menschen seien von anderen Schiffen gerettet worden. Der Einsatz dauert noch an. In Israel, nahe einer arabischen Stadt, sind in einem brennenden Auto 3 Leichen gefunden worden. Die Identität der Männer sei bisher nicht bekannt, teilte die israelische Polizei mit. Man gehe von einem Verbrechen mit einem kriminellen Hintergrund aus. Bis jetzt gäbe es aber weder Tatverdächtige noch Festnahmen. In einer Druckerei im Osten Österreichs sind 55 Reptilien entdeckt worden. Darunter befanden sich Schlangen, Chamäleons oder Schildkröten. Die Tiere waren teilweise in schlechtem Zustand, heißt es in einer Mitteilung der Behörden. Sämtliche Tiere wurden dem Besitzer abgenommen und in ein Tierheim in Wien gebracht. Dem Tierhalter droht nun eine Geldstrafe sowie eine Anzeige bei der Staatsanwaltschaft.
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3: Heute Nachmittag ist es noch sonnig und schön. Gegen den Abend gibt es dann immer mehr Wolken und in der Nacht dürfte es noch regnen kommen, vor allem im Norden vom Sendegebiet. Bis 19 Grad haben wir in Grüsch, in Haldenstein 21 Grad und um die 20 Grad auch in Ilanz. Morgen tut es dann nach dem Regen in der Nacht wieder auf und wird sonniger im Verlauf vom Tag.
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3: Ja, der Verkehr vom Süden in den Norden braucht heute ein bisschen Geduld bei unserem Sendegebiet. Auf der A13 San Bernardino Richtung Chur brauchen wir zwischen Andero und Krabdeig-Tunnel rund eine halbe Stunde länger. Auch von Rotenbrunnen Richtung Reichenau stockt es, da kommen nochmal 10 Minuten dazu. Von Chur Richtung Sargans, ebenfalls A13, staut es zwischen Chur Nord und dem Sarganser Land immer wieder. Zeitverlust da auch eine gute Viertelstunde. Und auf der Hauptstrasse von Glarus Richtung Uznach zwischen Netzschl und Neffel staut es auch. Es sei mit grossem Zeitverlust zu rechnen, dort schreibt der TCS. Allen unterwegs eine gute und sichere Fahrt.
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3: Liebe Biondini, wünschen allen einen schönen Sonntag. Danke fürs Dreilosen. In dieser Stunde gibt's eine geballte Ladung an neuer Musik aus unserem Sendegebiet. Zuerst bleiben wir aber noch international, zum Beispiel mit One Direction oder mit der Olivia Rodrigo.

0: Jede Woche stellen wir euch im gleichen Soundcheck die neueste Musik aus der Region vor. In dieser Ausgabe sind es gerade wieder 7 neue Songs aus dem Sendegebiet. Und darum haben wir 2 Teile gemacht. Teil 1 gibt's jetzt.
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0: Annie Rue hat ihren allerersten Song vollständig auf Romanisch geschrieben.

0: Petra Teiger heisst die neueste Liedvorsängerin aus Dismantis. Sie schreibt schon lange Songs, meistens auf Englisch, weil sie sich der Sprache richtig wohlfühle.
1: Ich kann meine Gefühle sehr gut äußern und das ist eh das Wichtigste für mich, wenn ich Songs schreibe, dass ich meine Gefühle äußern kann, dass ich ehrlich bin. Und das fällt mir im Englischen relativ einfach.
0: Es haben sie aber immer wieder Leute gefragt, wieso sie nicht auf Romanisch Lieder schreiben. Ihre ganze Kindheit war es ihre Hauptsprache, wie sie sagt.
1: Und für mich war es aber immer so, nein, das ist eine Sprache, die so stark an eine Zeit gebunden ist, an meine Kindheit gebunden ist und irgendwie, dann ist es mir noch nicht so einfach gefallen, um ehrlich zu sein und um über Gefühle zu reden und darum fühlt sich das wie fast komisch an, zum Musik schreiben, zum Lyrics schreiben in dieser Sprache, weil es geht mir fast ein bisschen zu nah und es fühlt sich ein bisschen komisch an.
0: Sie hat dann aber gleich gefunden, das probieren sie jetzt einmal und so ist dann Proteger entstanden. Es ist dann auch um das Thema gegangen vom inneren Kind.
1: Proteger heisst beschützen und es geht darum, den Wunsch zu haben, das innere Kind wollen beschützen und halt die Vergangenheit auf eine Art oder das, wo man ist oder das, wo man früher schon war, das wie will, das gut beschützen.
0: Während dem Songschreiben hat sie sich auch viel Gedanken darum gemacht, ob zum Beispiel ihr das innere Kind auch ihr heutiges Ich beschützen könne und nicht nur umgekehrt, wie sie sagt. Als wenn im Song käme dann auch die Frage G.A.G. auf, wer ist jetzt das innere Kind und wer bin ich jetzt, das macht jetzt Lied Proteger aus, das erste rätoromanische Lied von Annie Rue. «Mehr Zeit für dich» ist die neueste Single von Gianni Jeanette.

0: Der Song hat er vor zwei Jahren im Herbst geschrieben und ursprünglich gar nicht geplant, um ihn aufs Album zu nehmen.
1: Es ist mir mega schlecht gegangen. Ich bin an dem Tag, weiss ich noch, bin ich in die Schule gegangen, einfach um mich ablenken und bin ans Piano gesessen und habe innerhalb von einer sehr ungemütlichen, intensiven Stunde das Lied komponiert. Und nachher ist es mir aber viel besser gegangen.
0: Er hat es auch seinem Bandkollegen vorgespielt. Da sind ein paar Vorschläge gekommen, aber er sei nicht bereit zu grossen Änderungen gewesen, weil das Lied so persönlich sei.
1: Ich habe den Song vor allem für meine Mami geschrieben, weil ich gemerkt habe, dass ich einfach, obwohl ich irgendwo durch ein rechtes freies Leben führe als Musikstudent und Musiker so, aber irgendwie komme ich auch nie richtig an und durch das ist es auch mega schwierig, um dann den regelmäßigen Kontakt haben mit Family und ja.
0: Es gäbe mehr Tage, wo sein Zimmer mit offenen Koffer ausgestattet sei, als Tage, wo das nicht der Fall sei, weil er halt immer ein bisschen on the go sei. Darum sein Rat an alle, nehmen euch doch mehr Zeit für die, die euch wichtig sind, sagt Gianni Giannetti über sein neuestes Lied «Mehr Zeit für die». What a Sound spannt auf dem neuesten Song mit Celia Amores zusammen. True Love ist die neueste Veröffentlichung der Bündner Reggae Artists. Einige der bisherigen Singles haben sie mit internationalen Künstlerinnen und Künstlern gemacht, bei einer Reise auf Jamaika für das Album. Das mal aber nicht.
2: True Love ist ein Song, wo der Arnaud und ich geschrieben haben, also What the Sound im Kern. Und gesungen wird er von Celia Amores, wo ja auch zum Kern von What the Sound gehört. Ein wunderschöner Song mit viel Tiefe, auch wenn es um Liebe geht. Es geht eher um den Fight, um die Liebe, Kämpfe für die Liebe. Und ja, schöne Botschaft, die Celia da uns mitteilt.
0: Sagt der Tom von What the Sound zu ihrer neuesten Single True Love zusammen mit der Celia Amores. Eines von diesen Liedern gibt es jetzt komplett beim Radio von hier. Da ist Nina Dubois mit Better Than That. Teil 2 vom Soundcheck gibt es dann in gut einer halben Stunde.

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1: Wir haben einiges an Stau und stockendem Verkehr in der Süd-Nord-Achse. Auf der A13, San Bernardino Richtung Chur, brauchen wir zwischen Andeir und dem Krabteig-Tunnel rund eine halbe Stunde länger. Auf Rotenbrunnen Richtung Reichenau stockt es, dort kommen nochmal 20 Minuten dazu. Von Chur Richtung Sargans, ebenfalls A13, staut es zwischen Chur-Nord und dem Sarganserland immer wieder. Zeitverlust da nochmal eine halbe Stunde. Und auch zwischen Wesa und Bilten staut es. Und auf der Hauptstrasse von Glarus Richtung Uznacht zwischen Netz und Neffel gibt es anstockenden Verkehr. Es sei mit grossem Zeitverlust zu rechnen dort, schreibt der TCS. Allen, die unterwegs sind, eine gute Fahrt und kommen gut an euer Ziel.

0: «Heimat» ist die neueste Single von der Glarner Band. Die erste musikalische Idee, die zum Song herum war, sei volkstümlich, sagt der Pete von der Band.
1: Ja, bei Nebel Licht versuchen wir immer so ein bisschen verschiedene Musikgenres einflüssen zu lassen in unsere Musik und haben uns da an ein bisher für uns fremdes Genre ein bisschen herangewagt, haben dann auch mit Jodl angefangen zu experimentieren, den Refrain hinten raus.
0: Inhaltlich ging es darum, was Heimat für sie sei, was Heimat für sie bedeutet.
1: Vielleicht nicht so im klassischen Sinn, jetzt nicht eine Ode als Glarnerland, sondern wirklich mehr eigentlich, dass Heimat für uns der Ort ist, wo Familie und Freunde sind, dass das eigentlich eher der zentrale Punkt ist als ein geografischer Ort.
0: Sie haben den Song jetzt auch schon live gespielt und das Jodl-Thema noch weiter aufgegriffen, zusammen mit dem Heimatchörli Enneda. Und das sei für alle Beteiligten eine sehr bereichernde und schöne Erfahrung gewesen. So Nebellicht über ihre neueste Single «Heimat». Nessie aus Chur released ihren Song «Beneath My Waves». Es ist der erste Song, der traurig ist, den sie veröffentlicht hat, wie sie sagt. Die anderen Lieder waren eher positiv und motivierend.
2: Es ist der nicht, der ist eher traurig und zwar geht es um Schuldgefühl. Ich bin nämlich circa seit jetzt

0: schon 6 Jahre von einer chronisch neurologischen Erkrankung betroffen. Man merkt so halt, wenn man so eine Erkrankung hat, dass man zwar selber die betroffen ist, aber dass eben die Liebsten, die, die einem am nächsten stehen, das ist in meinem Fall meine Familie, die mich tagtäglich unterstützt, dass es die eben auch betrifft und dass die auch mit einem leiden.
1: Und darum sind das Thema Schuldgefühl mal mehr und mal weniger da. So hat sie die Metapher vom Wasser gewählt für den Song.
0: Weil das kann wie auch, die Wellen können gross sein, die Schuldgefühle können präsent sein und zum Sturm werden. Und die können aber auch fein sein und mal leisiger sein und im Hintergrund sein. Aber sie sind irgendwie immer da.
1: Ganz klar sei, dass sie am Schluss vom Lied sage, die Wellen sind nicht alles, wo ich bin. Vielleicht auch, um sich selber nochmal sagen, die Schuldgefühle kommen die nicht von ihrer Familie, die kommen die von ihr selber und sie sind auch nicht schuld daran, dass sie die Erkrankung hat. Wie Nessie sagt, hat ihr das Schreiben vom Song mega gut getan und sie hat überlegt, ob sie ihn überhaupt veröffentlichen soll, weil er dermaßen intim ist. Aber das hat die Kurerin gemacht, Nessie mit ihrem neuesten Lied «Beneath My Waves». Vom Englischen wechseln wir ins Romanische zum Giganto. Viviu, das neueste musikalische Lebenszeichen vom umtriebigen Bündner Rapper und Künstler. Viviu, das heisst gelebt, wie der Giganto sagt.
2: Es geht im Refrain eigentlich darum, dass ich sage, wenn ich morgen gehen sollte, dann sollte auf meinem Grabstein stehen, er hat gelebt. Und das ist eigentlich auch ein Lebensziel von mir, dass ich so viel wie möglich geniessen und so viel wie möglich erleben.
1: Dass man die wunderbare Welt auch bereisen und spüren können mit allen Facetten.
2: Ich habe auch immer wieder mit älteren Leuten geredet und sie haben immer gesagt, ja du, wenn ich noch mal jung wäre, ich würde vieles anders machen. Oder wie es der Göller gesagt hat, ich hätte noch viel blöder getan. Ich will jetzt nicht sagen, dass man übertreiben muss, aber ich probiere schon, so viel wie möglich geniessen und leben.
1: Sagt der Gigant über seinen neuesten Song «Viviu». Vom Romanischen zum Englisch, zu einer Exilbündnerin Nina Dubois.

0: «Better Than That», die neueste Single von Bündnerin, die schon länger in Bern wohnt. Es ist ein Song über die ganz kleinen Momente im Leben. Die Momente, die man zuerst gar nicht richtig wahrnehmen und erst im Nachhinein merke, genau das sind eigentlich die grossen Momente gewesen.
1: Ja, die Idee zum Song habe ich eigentlich schon seit längerem in mir umgedreht, so aus Situationen von meinem eigenen Leben. Sei das, wenn ich mit meiner Family unterwegs bin, im Auto oder an einem Regentag zusammen in der Stube rumgammeln und ein Spiel machen. Wirklich so die völlig unspektakulären Momente, wo man aber einfach merkt, das ist eigentlich das wahre Glück. Und irgendwann habe ich gedacht, eigentlich geht es gar nicht besser als das.
0: Wo dann noch guter Freund von ihr ein Foto gemacht hat, wie sie ihren Sohn an einem Fest Huckepack genommen hat. Da hat sie gefunden, das müsse in einen Song rein.
1: Ja, natürlich schwingt auch jetzt eine sentimentale Note mit dem Song. Je älter sie werden und je grösser das meine Kids auch werden, merke ich, oh, die Zeit vergeht so schnell und manchmal vergeht sie mir wirklich auch einfach ein bisschen zu schnell.
0: Da gibt es auch immer wieder den Moment, wo sie denken, kann ich nicht Zeit anhalten oder nochmal zurückdrehen? Und da glauben sie, das ginge doch allen Mamis und Papis gleich. Geschrieben, produziert und aufgenommen hat sie den Song komplett selber, wie sie sagt. So Nina Dubois über «Better Than That», wo jetzt überall draus ist.
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0: Die Musikschaffenden aus unserem Sendegebiet bleiben also weiter fleissig mit vielen neuen Songs. Und wir hören in einer drei, der Giganto mit Viviu. Bist auch du von Graubünden, Klaros oder am Sarganserland und bringst neue Musik raus, dann melde dich doch genug früh bei uns auf soundcheck.radiogriesche.ch und vielleicht lassen wir auch bald deinen Song beim Radio von da laufen.

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1: Im Studio Dani Glur. In Derendingen im Kanton Solothurn ist gestern Abend ein Mann nach einer Auseinandersetzung bei einer Tankstelle gestorben. Die Polizei teilt nun mit, dass eine Gewalteinwirkung als Todesursache ausgeschlossen werden könne. Nach der Auseinandersetzung war es in der Nähe außerdem zu einem Autounfall gekommen. Laut Polizei sei ein Mann mittelschwer verletzt worden, als er nach dem Streit mit dem Auto flüchtete und verunfallte. Die SP will die Beschaffung des Kampfjets F-35 von einer parlamentarischen Untersuchungskommission PUC untersuchen lassen. Unter anderem soll die PUC untersuchen, ob es sich um ein Versagen von Einzelpersonen oder um institutionelle Mängel im zuständigen Departement handelte. Zudem soll die PUC prüfen, ob Anbieter ungleich behandelt und die Kosten für Beschaffung und Betrieb absichtlich zugunsten des F-35 verfälscht wurden. Nach einem Zugunglück im Norden Frankreichs mit 44 Verletzten ist die Unfallursache weiterhin unklar. Auf dem Gleis wurde ein Stück einer anderen Schiene gefunden. Die Ermittlungen zur Unfallursache dauern aber an. Der zuständige Staatsanwaltschaft rief zur Vorsicht bei Spekulationen über eine mögliche vorsätzliche Tat auf. Zum jetzigen Zeitpunkt gäbe es keine Anhaltspunkte dafür, dass jemand den Zug absichtlich zum Entgleisen bringen wollte. Bei einem Fährunglück im Inselstaat Indonesien sind nach Angaben der Rettungskräfte mindestens 6 Menschen ums Leben gekommen. Mehr als 120 werden noch vermisst, wie die lokalen Behörden mitteilen. 115 Menschen seien von anderen Schiffen gerettet worden. Der Einsatz dauert noch an. In der Fußball-Schweizer Meisterschaft gewinnt der FC Zürich zu Hause gegen Vaduz mit 2:1. In der ersten Halbzeit dominierten die Liechtensteiner das Spiel, sie führten zur Pause 1:0, ehe der FC Zürich das Spiel noch drehen konnte. Der Siegtreffer fiel aber erst in der 92. Minute.
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3: Ein sonniger Sonntag geht langsam zu Ende. In der Nacht gibt es dann ausdehnte mittelhohe und hohe Wolkenfelder und da und dort noch ein paar Regengüsse. Morgen tut es dann wieder auf im Verlauf des Tages und am Montagnachmittag wird es sonnig. Im Alanz wird es morgen um die 17 Grad, in Netschl bis 21 Grad und in Obersachsen bis 18 Grad.
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3: Wenn ihr vom Süden her Richtung Norden unterwegs sind durch unser Sendegebiet, dann brauchen wir Geduld heute. Auf der A13, San Bernardino Richtung Chur, haben wir zwischen Ander und dem Krabbeig-Tunnel rund 20 Minuten Zeitverlust. Auch von Rotenbrunnen Richtung Reichenau stockt es, dort kommen nochmal 15 Minuten dazu. Von Chur Richtung Sargans, auch A13, staut es zwischen Zitzers und dem Sarganserland immer wieder. Zeitverlust da nochmal eine halbe Stunde. Und nochmal eine Viertelstunde kommt dazu zwischen Mühlehorn und Reichenburg. Und auf der Hauptstrasse von Glarus Richtung Uznach zwischen Netschl und Neffels staut es auch. Es sei mit grossem Zeitverlust zu rechnen dort, schreibt der TCS. Fahren vorsichtig und kommen gut an.
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3: Mein Name ist Livio Biondini, einen schönen Sonntagabend allen. Und wir haben es gerade gehört, der Verkehr staut mittlerweile fast an jedem Wochenende, ob das fertig sind oder nicht. Und darum haben Bündner Initianten eine Petition gestartet, um das eben bekämpfen. Mehr dazu in dieser Stunde beim Radio von hier.

0: An der Wochenende, an Viertag und zum Ferien- oder Schulstart. Seit Jahren im Blechlawinen entlang von der Durchgangsstrasse zu. Und wegen dem Ausweichverkehr steht auch in den Dörfern alles still. Mit einer Petition verlangen jetzt über 10.000 Leute wirksame Massnahmen von der Politik. Der Markus Seifert hat beim Daniel Hodl nachgefragt. Er ist vom Echo auf seine Petition selber überrascht.
1: Zumal es meine erste Petition ist und ich nicht einmal genau gewusst habe, wie so etwas geht, finde ich es der Hammer, wie das in der Bevölkerung Anklang findet und dass das so durch die Decke geht, überrascht mich wirklich sehr und freut mich zugleich.
2: Was sind die Beweggründe, um die Petition zu starten? Also sind Sie persönlich vom Durchgangsverkehr betroffen?
1: Ja, als Anwohner oder Einwohner von Zitzers wohne ich in einer von diesen Gemeinden, die direkt betroffen ist. Und letzten Sonntag, die Situation, hat man dann wirklich auf Deutsch gesagt den Deckel geklopft und haben gedacht, jetzt muss irgendeiner das Heft in die Hand nehmen und schauen, dass sich etwas bewegt.
2: Jetzt im Petitionstext sind Forderungen drin nach wirksamen Massnahmen. Also Gemeinden, Kanton und der Bund sollen endlich tätig werden. Die haben ja eigentlich bis jetzt nicht nichts gemacht, oder? Es gibt ja beispielsweise die Ampel in Zitzers, es gibt die Blue Line in Domadems, es hat Kontrollen gegeben in Domlesk. Ist das zu wenig?
1: Ja, aus meiner Sicht ist es zu wenig. Blue Line von Domadems habe ich selber noch nicht wahrgenommen, kenne ich auch noch aus den Medien. Aber die Ampeln in Zitzers führt einfach zu einer gewissen Verzögerung. Aber es bewirkt nicht, dass der Durchgangsverkehr bei Stau auf der Autobahn zum Beispiel abfahren tut. Sie gehen gleich ab der Autobahn und stehen dann einfach Eingangsdorf und es verstopft nachher unsere Dörfer. Und wenn man sich jetzt überlegt, dass Zitzers in der nächsten Zeit Kantonstrasse während dem laufenden Verkehr sanieren muss, will ich mir nicht ausmalen, wie es dann in solchen Situationen aussieht dort.
2: Es gilt aber eine sogenannte Verkehrsfreiheit, also ein Verbot für den Transitverkehr ist rechtlich eigentlich nicht durchsetzbar. Kantonstrassen dürfen nicht einfach gesperrt werden, also wahrscheinlich ist da schon Geduld gefragt.
1: Ja, wenn der Leidensdruck einfach in der Bevölkerung dermaßen ansteigt, und das sieht man jetzt anhand von den Zahlen, die die Petition erreicht hat, muss man nach Lösungen suchen. Und ich rede ja nicht von einer generellen Sperrung, sondern ich rede einfach von temporären Sperrungen zu Spitzenzeiten, wo die Situation erforderlich macht.
0: Rechtlich ist eine Petition nicht verbindlich, aber rund 11.000 Unterschriften innerhalb weniger Tage sind ein starkes Zeichen. Das ausführliche Interview mit dem Daniel Hodl gibt es auf radiogriesche.ch zum Nachlesen.

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3: Der Sonntag im Sendegebiet ist relativ warm und recht sonnig gewesen. Weiter geht's mit Wolken in der Höhe und in der Nacht dürfte es vor allem im Norden ein bisschen nass werden. Morgen am Montag kommt dann gegen den Nachmittag die Sonne wieder zurück. In Pontresina haben wir morgen 11 Grad, in Rezöns bis 20 Grad und in St. Moritz 12 Grad.
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3: Es ist mit einiges an Zeitverlust zu rechnen, heute falls ihr durch den Kanton Graubünden fahren vom Süden in den Norden rauf. 20 Minuten länger haben wir auf der A13 San Bernardino Richtung Chur zwischen Ander und dem Krabbteig-Tunnel. Nochmal 10 Minuten dazu kommen von Rotenbrunnen Richtung Reichenau. Eine halbe Stunde mehr geht es auf der A13 von Chur Richtung Sarganserland zwischen Zitzers und dem Sarganserland Stauz. Nochmal 20 Minuten dazu kommen zwischen Mühlehorn und Reichenburg wegen Stau. Und laut dem TCS haben wir einen grossen Zeit Verlust, wenn ihr von Glarus Richtung Uznach unterwegs sind, zwischen Netschl und Nevels. Ich wünsche viel Geduld und eine gute Fahrt. Fahren vorsichtig.

In der 92. Minute mit 1-2 beim FC Zürich. Die Bündner Mischa Beli und der Wallenstädter Dejan Djokic sind beide eingewechselt worden, haben den Sport in Knockout aber nicht verhindern können. In der zweiten Liga gewinnt der FC Bad Ragaz mit 4-1 gegen Bux, Chur 97 mit 2-0 gegen den FC Rebstein und Valpos Chiavo schlägt Rapperswil 2 auswärts mit 4-2. US Schluein Iland spielt beim FC Rüthias 2-2 und der FC Glarus kommt beim FC Mundlingen gerade mit 1-7 unter die Räder. In der Tabelle ist Bad Ragaz 2., Chur 4., Valpos Chiavo 5. und Schluein auf dem 9. Rang. Der FC Glarus ist auf Rang 12 unter dem Strich. Am 6. starten die HCD Ladies in ihr zweites Saisonspiel. Zu Gast in Davos sind die aktuellen Schweizer Meisterinnen vom EV Zug. Im Unihockey läuft momentan der Cup mit den 16. Finals. Der UAC Sarganserland gewinnt nach Penaltis mit 5-4 ganz knapp bei Ad Astra Obwalden und zücht in die nächste Runde ein. Die Iron Mammoths Davos Klosters zeugen gegen Unihockey Basel Regio oder Kürzer. Das Bündner Team aus der Erstliga verliert gegen den höherklassigen Gegner klar mit 3-8. Am 6. geht es für Chur United gegen den UAC Grönematt und Alligator Malanz empfängt Glattal Falcons. Und bei den Frauen, da ist auch der Cup momentan, da spielt Floorball Chur United daheim gegen auswärts bei Regio Entlebuch. Und da sieht es noch eine sehr klare Sache aus. Momentan führen Churerinnen mit 8-1.

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1: Wie es wettertechnisch noch weitergeht, das wissen unsere Experten einiges besser als Sie, Quirin Beck von Meteo News.
2: Am heutigen Abend nehmen die Wolken so langsam ein bisschen zu, sind dann auch schon erste Regengüsse im Norden möglich. Das aufgrund von einer schwachen Störungszone, die uns hier erreicht. Der Hauptschwerpunkt dieser Störung erreicht uns aber in der Nacht auf dem Montag. Hier ist es bewölkt und zeitweise nass. Am Montag dann haben wir es mit Restwolken zu tun. Ganz lokal vielleicht mal noch ein Regentropfen. Sonst dann aber zunehmend sonniges Wetter mit Temperaturen tagsüber im Churer Rheintal, so um die 24 Grad. In Davos oder auch in St. Moritz gibt es dann etwa 16 bis 18 Grad und 0 Grad Grenze, die liegt auf über 4000 Meter. Dann am Dienstag haben wir es meist sonnig mit Temperaturen in einem ähnlichen Bereich, so um die 25 Grad im Churer Rheintal. Nächster Wetterumschwung erreicht uns dann am Mittwoch in Form von einer Kaltfront. Da geht die Temperatur dann deutlich zurück. Und dazu haben wir es dann mit Regengüssen und Gewitter zu tun. Einen schönen Abend wünscht der Quirin Beck.
1: Danke vielmals, Quirin. Das wünschen wir natürlich auch.

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1: Im Studio Dani Glur. Die SP will die Beschaffung des Kampfjets F-35 von einer parlamentarischen Untersuchungskommission PUC untersuchen lassen. Unter anderem soll die PUC untersuchen, ob es sich um ein Versagen von Einzelpersonen oder um institutionelle Mängel im zuständigen Departement handelte. Zudem soll die PUC prüfen, ob Anbieter ungleich behandelt und die Kosten für Beschaffung und Betrieb absichtlich zugunsten des F-35 verfälscht wurden. Nach einem Zugunglück im Norden Frankreichs mit 44 Verletzten ist die Unfallursache weiterhin unklar. Auf dem Gleis wurde ein Stück einer anderen Schiene gefunden. Die Ermittlungen zur Unfallursache dauern aber an. Der zuständige Staatsanwaltschaft rief zur Vorsicht bei Spekulationen über eine mögliche vorsätzliche Tat auf. Zum jetzigen Zeitpunkt gäbe es keine Anhaltspunkte dafür, dass jemand den Zug absichtlich zum Entgleisen bringen wollte. In Venedig wird eine Frau nach einem Unfall mit einem Fischerboot und einem Wassertaxi vermisst. Zum Unfall war es gestern Morgen früh in der Lagune von Venedig gekommen. Der Mann der Vermissten wurde schwer verletzt und schwebt in Lebensgefahr. Die beiden waren mit dem Fischerboot unterwegs, um den Sonnenaufgang zu schauen, als sie mit einem Wassertaxi kollidierten. Kimi Antonelli im Mercedes gewinnt den Formel 1 Grand Prix von Madrid. Der WM-Leader gewinnt vor Max Verstappen im Red Bull und seinem Mercedes-Teamkollegen Lando Norris. In der WM-Wertung baut Antonelli seine Führung mit dem 8. Sieg im 14. Grand Prix der Saison weiter aus. In der Fußball-Schweizer Meisterschaft gewinnt der FC Zürich zu Hause gegen Vaduz mit 2:1. In der ersten Halbzeit dominierten die Liechtensteiner das Spiel, sie führten zur Pause 1:0, ehe der FC Zürich das Spiel noch drehen konnte. Der Siegtreffer fiel aber erst in der 92. Minute.
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3: Ich hoffe, ihr das Wetter heute können geniessen einen schönen Endsommertag in der Südostschweiz. In der Nacht gibt es noch Wolken und ein bisschen Regen, aber die Sonne kommt am Morgen wieder für den Verlauf des Tages. 20 Grad gibt es morgen in Sils im Engadin, 13 in Sils im Domlesk und 18 Grad wird es in Schiers.
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3: Auf der Straße durch Graubünden ist vom Süden in Norden her immer noch einiges los. A13 San Bernardino Richtung Chur zwischen Ander und dem Krabteig-Tunnel gibt es einen Zeitverlust von rund 15 Minuten. Nochmal ein bisschen was dazu kommt dann von Rotenbrunnen Richtung Reichenau. Eine halbe Stunde mehr geht es auf der A13 von Chur Richtung Sarganserland zwischen Zitzers und dem Sarganserland stockt. Und nochmal 20 Minuten dazu kommen zwischen Mühlehorn und Reichenburg wegen Stau. Laut dem TCS haben wir auch einen grossen Zeitverlust von Glarus Richtung Uznach, nämlich zwischen Nitschl und Nevels. Fahren bitte vorsichtig, nehmen Sie gemütlich und kommen gut an. Mein Name ist Liebe Biondini, das wäre es von mir gewesen für heute. Ihr hört das Radio von hier an dem Sonntag, 13. September. Einen schönen Abend miteinander, allen einen guten Wochenstart morgen und wir hören uns morgen Morgen in den News. Ciao zusammen.

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5: Du bist der Queer Back von ETH News mit dem Wanderwetter. Wir starten am Montag doch noch mit Restwolken und ganz lokal vielleicht mal noch einen Regensprutz. Sonst aber tagsüber wirklich optimales Wanderwetter, denn es wird zunehmend sonnig werden. Auch Temperaturen sind sehr angenehm, im Churer Rheintal so um die 24 Grad. Auf den Bergen haben wir eine 0 Grad Grenze auf über 4000 Meter, auf 2000 Meter etwa 13 Grad, auf 3000 Meter etwa 7 Grad und auch die Winde sind nur schwach auf den Bergen. Da haben wir einen schwachen bis mäßigen Nordwestwind und die, die eine mehrtägige Wanderung planen, da lohnt sich auch der Dienstag noch, denn auch dann ist es recht sonnig mit Temperaturen um die 24 bis 25 Grad im Tal. Auf den Bergen haben wir weiterhin eine 0 Grad Grenze auf über 4000 Meter.

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